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1: Ich bin Hendrik Daum. Die schweren Waldbrände, sie halten Frankreich und Spanien weiter in Atem. Bei Madrid wurde der Notstand ausgerufen. In Frankreich mussten mittlerweile über 140.000 Menschen aus ihren Häusern in Sicherheit gebracht werden. Michael Evers berichtet.
2: In den Messehallen der Großstadt Bordeaux rüstet man sich auf die Aufnahme von bis zu 10.000 Evakuierten. Die Einsatzkräfte versuchen vor allem mit Löschflugzeugen dem Feuer Herr zu werden. Auch in Spanien wird mit weiteren Evakuierungen gerechnet, während Tausende bereits in Notunterkünften bei Angehörigen oder Freunden darauf warten, wann sie zurück können.
1: Nach dem tödlichen Angriff auf einen Bankmitarbeiter in Regensburg sitzt der mutmaßliche Täter in Untersuchungshaft. Er werde dringend des Mordes und der schweren räuberischen Erpressung verdächtigt, das teilten Polizei und Staatsanwaltschaft mit. Der 20-jährige Deutsche hat in einer Filiale der Hypovereinsbank im Regensburger Stadtteil Prüfening einen Mitarbeiter mit einem Messer tödlich verletzt. Gegen den Angreifer lag ein Waffenbesitzverbot vor. Er war in der Vergangenheit durch das Mitführen von Messern und Elektroschockern aufgefallen. Bundeskanzler Merz nutzt den Rücktritt von Unionsfraktionschef Spahn für einen größeren Kabinettsumbau. Die bisherige Gesundheitsministerin Wargen wird neue Kanzleramtschefin. An die Spitze des Gesundheitsressorts tritt CDU-Generalsekretär Linnemann. Auch Verkehrsminister Schnieder steht nach Medienberichten vor der Ablösung. Merz' Nachfolgekandidat, der CDU-Abgeordnete Günzler, hat ihm allerdings abgesagt. US-Präsident Trump hat der EU wegen einer Wettbewerbsstrafe gegen den Google-Konzern mit Vergeltung gedroht. Trump erklärte, weil die EU amerikanische Unternehmen so wörtlich ausraube, müsse sie jetzt mit zusätzlichen Zöllen rechnen. Die Europäische Union hatte gegen Google eine Rekordstrafe von 890 Millionen Euro verhängt. Nach Ansicht der EU-Kommission hat das Unternehmen mit seiner Suchmaschine Wettbewerbsregeln verletzt und die Konkurrenz benachteiligt. Der neue Bundestrainer Jürgen Klopp hat sich so einiges vorgenommen. Er will eine neue Mannschaft formen, die die Fans wieder mitreißt, sagte Klopp bei seiner Vorstellung. Er selbst habe großen Respekt vor der Aufgabe, freue sich aber riesig auf die kommende Zeit.
3: Jürgen Klopp hat keine Karriere nach der Nationalmannschaft. Das ist idealerweise der Höhepunkt meiner Karriere, meines Lebens, meines beruflichen Lebens. Ich werde alles da reinlegen, was mir zur Verfügung steht.
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4: Und aktuell liegen uns keine Störungsmeldungen vor. Egal wohin ihr unterwegs seid, gute Fahrt.
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5: Jetzt in der Nacht liegen die Temperaturen bei um die 10 Grad in Regensburg, Niederbayern und der Oberpfalz. Tagsüber heute Schwimmbadwetter mit bis zu 28 Grad und viel Sonnenschein. Der Charivari-Wettertrend. Morgen am Sonntag ein paar mehr Wolken mit dabei, vereinzelt auch mal Schauer, bleibt aber insgesamt angenehm. Im Lauf der nächsten Woche steigen die Temperaturen dann wieder auf deutlich über 30 Grad.

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1: Und derzeit liegen uns für euch keine Störungsmeldungen vor. Gute Fahrt.

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1: Ich bin Hendrik Daum. In Frankreich und in Spanien breiten sich die großen Waldbrände weiter unkontrolliert aus. An der französischen Atlantikküste mussten mittlerweile schon über 100.000 Menschen ihre Wohnungen oder Ferienunterkünfte verlassen. Da der Wind gedreht hat, bewegen sich die Flammen inzwischen in Richtung Bordeaux. Präsident Macron hat angekündigt, dass die Armee die Löscharbeiten unterstützen soll. Auch in Spanien sind Zehntausende Menschen von Evakuierungen betroffen. Durch die Straßen von Berlin zieht heute wieder die Parade zum Christopher Street Day. Ziel ist das Brandenburger Tor, wo eine Abschlusskundgebung mit Bühnenprogramm geplant ist. Auch in anderen Städten wie Stuttgart und Mainz gibt es heute CSD-Umzüge. Mehr von Jan-Henner Reitze.
2: Tanzen auf der Straße, schräge Kostüme, gern auch mal freizügig in allen Farben des Regenbogens. Gleichberechtigung, sexuelle Vielfalt, aber auch Party. Zurück geht das alles auf den Aufstand von Schwulen gegen Polizeigewalt in der Christopher Street in New York. In Berlin steht die Parade in diesem Jahr unter dem Motto Haltung ist hot. Bei der Abschlusskundgebung am Brandenburger Tor singt unter anderem Sarah Connor.
1: Bundeskanzler Merz nutzt den Rücktritt von Unionsfraktionschef Spahn für einen größeren Kabinettsumbau. Die bisherige Gesundheitsministerin Wargen wird neue Kanzleramtschefin. An die Spitze des Gesundheitsressorts tritt CDU-Generalsekretär Linnemann. Auch Verkehrsminister Schnieder steht nach Medienberichten vor der Ablösung. Merz' Nachfolgekandidat, der CDU-Abgeordnete Günzler, hat ihm allerdings abgesagt. Eine Schule in Nürnberg ist nach dem Unwetter der vergangenen Woche so schwer beschädigt, dass dort kein Unterricht mehr stattfinden kann. Die Stadt sucht jetzt nach einer Lösung, wo und wie die Grund- und Mittelschüler der Friedrich-Stettler-Schule ab Mitte September unterrichtet werden können. Bis zum Ferienstart soll es jetzt Ausflüge und andere Angebote außerhalb des Schulgebäudes geben. Bei der Tour de France hat Titelverteidiger Tadej Pogacar die spektakuläre 19. Etappe gewonnen mit der Bergankunft im legendären Skiort Alpe d'Huez. Damit konnte der Slowene seine Gesamtführung weiter ausbauen und steht vor seinem 5. Gesamtsieg. Das Radrennen endet morgen wie immer in Paris.
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3: Und aktuell in der Region hätten wir normalen Verkehr auf den Straßen, egal wo es hingeht. Wir wünschen gute Fahrt.
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4: Jetzt in der Nacht liegen die Temperaturen bei um die 10 Grad in Regensburg, Niederbayern und der Oberpfalz. Tagsüber heute Schwimmbadwetter mit bis zu 28 Grad und viel Sonnenschein. Der Charivari-Wettertrend. Morgen am Sonntag ein paar mehr Wolken mit dabei, vereinzelt auch mal Schauer, bleibt aber insgesamt angenehm. Im Lauf der nächsten Woche steigen die Temperaturen dann wieder auf deutlich über 30 Grad.

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1: Hier die wichtigsten Meldungen von den Straßen bei uns in der Region. Fahrt auf der A3 Nürnberg in Richtung Passau besonders vorsichtig. Zwischen Regensburg Ost und Neutraubling kommt es zu Behinderungen wegen eines defekten Fahrzeugs.

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1: Ich bin Hendrik Daum. In Frankreich und Spanien greifen die riesigen Waldbrände immer mehr um sich. Insgesamt ließen die Behörden in beiden Ländern über 150.000 Menschen vorsorglich in Sicherheit bringen. Westlich von Madrid haben sich zwei Brände zu einem Großfeuer verschmolzen. Im Süden Frankreich wütet eine ganze Serie von Bränden, der größte westlich von Bordeaux. Hohe Temperaturen, starker Wind und die Trockenheit der Vegetation befördern die Ausbreitung der Flächenbrände. Unter dem Motto Haltung ist hot wird in Berlin heute der Christopher Street Day gefeiert. Nach der Parade für Vielfalt und Menschenrechte wollen die Veranstalter am Brandenburger Tor das bislang größte Programm der Vereinsgeschichte präsentieren. Mehrere hunderttausend Menschen werden erwartet. Damit gehört der Berliner CSD zu den größten in Europa. Nach der milliardenschweren EU-Strafe gegen Google hat US-Präsident Trump mit neuen Zöllen auf Einfuhren aus der Europäischen Union gedroht. Die EU werde für ihr Verhalten einen sehr hohen Preis zahlen, schrieb Trump auf seiner Online-Plattform. Vorgestern hatte die Europäische Kommission gegen den US-Konzern Google eine Rekordstrafe von fast 900 Millionen Euro wegen unfairer Geschäftspraktiken verhängt. Nach dem tödlichen Angriff auf einen Bankmitarbeiter in Regensburg sitzt der mutmaßliche Täter in Untersuchungshaft. Er werde dringend des Mordes und der schweren räuberischen Erpressung verdächtigt, das teilten Polizei und Staatsanwaltschaft mit. Der 20-jährige Deutsche hat in einer Filiale der Hypovereinsbank im Regensburger Stadtteil Prüfening einen Mitarbeiter mit einem Messer tödlich verletzt. Gegen den Angreifer lag ein Waffenbesitzverbot vor. Er war in der Vergangenheit durch das Mitführen von Messern und Elektroschockern aufgefallen. Der neue Bundestrainer Jürgen Klopp hat sich so einiges vorgenommen. Er will eine neue Mannschaft formen, die die Fans wieder mitreißt, sagte Klopp bei seiner Vorstellung. Er selbst habe großen Respekt vor der Aufgabe, freue sich aber riesig auf die kommende Zeit.
2: Jürgen Klopp hat keine Karriere nach der Nationalmannschaft. Das ist idealerweise der Höhepunkt meiner Karriere, meines Lebens, meines beruflichen Lebens. Ich werde alles da reinlegen, was mir zur Verfügung steht.
1: Klopp unterschrieb einen 4-Jahres-Vertrag.
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3: Derzeit ohne Meldungen für euch. Gute Fahrt.
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4: Mit recht frischen 10 Grad kommen wir aus der Nacht. Vor uns liegt ein sonnig heißer Tag heute in Regensburg, Niederbayern und der Oberpfalz mit bis zu 30 Grad. Der Charivari-Wettertrend. Morgen am Sonntag ein paar mehr Wolken dabei. Es kann vereinzelt auch mal regnen, bleibt aber insgesamt angenehm. Im Laufe der nächsten Woche steigen die Temperaturen dann wieder auf deutlich über 30 Grad.

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1: Und aktuell in der Region hätten wir normalen Verkehr auf den Straßen, egal wo es hingeht. Wir wünschen gute Fahrt.

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1: Ich bin Hendrik Daum. Einen schönen guten Morgen. In Frankreich und Spanien greifen die riesigen Waldbrände immer mehr um sich. Insgesamt ließen die Behörden in beiden Ländern über 150.000 Menschen vorsorglich in Sicherheit bringen. Westlich von Madrid haben sich zwei Brände zu einem Großfeuer verschmolzen. Im Süden Frankreich wütet eine ganze Serie von Bränden, der größte westlich von Bordeaux. Hohe Temperaturen, starker Wind und die Trockenheit der Vegetation befördern die Ausbreitung der Flächenbrände. Durch die Straßen von Berlin zieht heute wieder die Parade zum Christopher Street Day. Ziel ist das Brandenburger Tor, wo eine Abschlusskundgebung mit Bühnenprogramm geplant ist. Auch in anderen Städten wie Stuttgart und Mainz gibt es heute CSD-Umzüge. Mehr von Jan-Henner Reitze.
2: Tanzen auf der Straße, schräge Kostüme, gern auch mal freizügig in allen Farben des Regenbogens. Gleichberechtigung, sexuelle Vielfalt, aber auch Party. Zurück geht das alles auf den Aufstand von Schwulen gegen Polizeigewalt in der Christopher Street in New York. In Berlin steht die Parade in diesem Jahr unter dem Motto Haltung ist hot. Bei der Abschlusskundgebung am Brandenburger Tor singt unter anderem Sarah Connor.
1: US-Präsident Trump hat der EU wegen einer Wettbewerbsstrafe gegen den Google-Konzern mit Vergeltung gedroht. Trump erklärte, weil die EU amerikanische Unternehmen so wörtlich ausraube, müsse sie jetzt mit zusätzlichen Zöllen rechnen. Die Europäische Union hatte gegen Google eine Rekordstrafe von 890 Millionen Euro verhängt. Nach Ansicht der EU-Kommission hat das Unternehmen mit seiner Suchmaschine Wettbewerbsregeln verletzt und die Konkurrenz benachteiligt. Eine Schule in Nürnberg ist nach dem Unwetter der vergangenen Woche so schwer beschädigt, dass dort kein Unterricht mehr stattfinden kann. Die Stadt sucht jetzt nach einer Lösung, wo und wie die Grund- und Mittelschüler der Friedrich-Städtler-Schule ab Mitte September unterrichtet werden können. Bis zum Ferienstart soll es jetzt Ausflüge und andere Angebote außerhalb des Schulgebäudes geben. Bei der Tour de France hat Titelverteidiger Tadej Pogacar die spektakuläre 19. Etappe gewonnen mit der Bergankunft im legendären Skiort Alpe d'Huez. Damit konnte der Slowene seine Gesamtführung weiter ausbauen und steht vor seinem 5. Gesamtsieg. Das Radrennen endet morgen in Paris.
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3: Normalen Verkehr auf den Straßen in der Region hätten wir aktuell für euch. Egal wo es hingeht, gute Fahrt.
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4: Mit recht frischen 10 Grad kommen wir aus der Nacht. Vor uns liegt ein sonnig heißer Tag heute in Regensburg, Niederbayern und der Oberpfalz mit bis zu 30 Grad. Der Charivari-Wettertrend. Morgen am Sonntag ein paar mehr Wolken dabei. Es kann vereinzelt auch mal regnen, bleibt aber insgesamt angenehm. Im Laufe der nächsten Woche steigen die Temperaturen dann wieder auf deutlich über 30 Grad.
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1: Freie Fahrt für euch aktuell. Wir wünschen guten und sicheren Verkehr.

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6: Ich bin Stefan Schütz. Guten Morgen. In Frankreich und Spanien geraten die riesigen Waldbrände immer mehr außer Kontrolle. In Frankreich mussten bereits rund 110.000 Menschen ihre Häuser verlassen. In Spanien sind 60.000 von den Bränden betroffen. Im Süden Frankreichs wütet eine ganze Serie von Bränden, der größte westlich von Bordeaux. Und westlich von Madrid haben sich zwei Brände zu einem Großfeuer vereinigt. Weil Thorsten Frey neuer Fraktionschef der Union werden soll, bildet Kanzler Merz ja sein Kabinett um. Das läuft aber alles andere als glatt. Jetzt hat sich auch Frey dazu geäußert. Thomas Brockt berichtet.
7: Das Ganze sei einfach Pech gewesen, sagte Frey in Stuttgart. Das gäbe es auch in der Spitzenpolitik. Es geht um die Hängepartie bei der Besetzung des Verkehrsministeriums. Minister Schnieder hatte einigen Abgeordneten schon mitgeteilt, dass er entlassen wird. Als der Kanzler dann vor die Presse trat, passierte das aber nicht, weil der vorgesehene Nachfolger Günzler kurzfristig abgesagt hatte. Wie es nun weitergeht, ist offen.
6: Das Institut der deutschen Wirtschaft warnt in einer Studie davor, sich neue Gasheizungen einbauen zu lassen. Die jährlichen Heizkosten würden sich bei diesem Heizungstyp bis 2040 fast verdoppeln. Stattdessen wird empfohlen, Wärmepumpen zu nutzen. Anlass für die Studie ist das neue Heizungsgesetz der Bundesregierung. Dieses stellt es jedem frei, welche Heizungsart in Gebäuden zum Einsatz kommen soll. Tausende Menschen haben am Abend auf Picknickdecken und Campingstühlen das Open-Air-Konzert im Rahmen der Bayreuther Festspiele besucht. Das Orchester spielte etwa den Karfreitagszauber aus Parsival. Die Bayreuther Festspiele feiern ihr 150. Jubiläum. Heute Abend wird es deshalb zum Auftakt keine Operninszenierung geben. Gespielt wird unter der Leitung von Christian Thielemann Beethovens 9. Symphonie. Der Hollywood-Konzern Paramount setzt den umstrittenen Kauf des Konkurrenten Warner Brothers vorerst aus. 12 US-Bundesstaaten und die Drehbuchautorengewerkschaft waren mit Wettbewerbsklagen gegen die Fusion vorgegangen. Der Rechtsstreit hat zusätzliche Relevanz, weil Kritiker der Regierung von US-Präsident Trump befürchten, dass der zu Warner gehörende Nachrichtensender CNN unter dem Dach von Paramount die redaktionelle Unabhängigkeit verlieren könnte.
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8: Hier die wichtigsten Meldungen von den Straßen bei uns in der Region. Besonders vorsichtig solltet ihr auf der A3 Nürnberg in Richtung Passau fahren. Zwischen den Anschlussstellen Rosenhof und Wörth an der Donau-Wiesent kommt es zu Behinderungen aufgrund eines Unfalles.
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9: Mit recht frischen 10 Grad kommen wir aus der Nacht. Vor uns liegt ein sonnig heißer Tag heute in Regensburg, Niederbayern und der Oberpfalz mit bis zu 30 Grad. Der Charivari-Wettertrend. Morgen am Sonntag ein paar mehr Wolken dabei. Es kann vereinzelt auch mal regnen, bleibt aber insgesamt angenehm. Im Laufe der nächsten Woche steigen die Temperaturen dann wieder auf deutlich über 30 Grad.
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2: Samstag für viele Ruhetag. Kein Hetzen zur Arbeit. Rausgenommen aus dem Trott des Alltags. Vielleicht noch einkaufen für das Wochenende. Zeit für die Hobbys, für den Garten, ein schönes Fußballspiel. Wenn das Wetter schön ist, grillen mit der Familie, mit Freunden. Keine Eile, keine Hatz. Das tut gut. Ein schöner Ausklang der Woche. Der Mensch braucht für seinen Leib und seine Seele dieses Wechselspiel von Arbeit und Ruhe. Samstag. Vielleicht aber ziehen Sie sich heute auch einmal etwas zurück. Vielleicht in eine kleine Kapelle, an ein Wegkreuz und halten inne. Blicken auf die vergangene Woche zurück. Sie waren diese Zeit nicht allein. Gott war bei Ihnen, mit Ihnen. Er hat Ihnen diese vergangenen Tage geschenkt. Vielleicht danken Sie ihm für so manches Gut der letzten Tage. Vielleicht wollen Sie sich aber auch entschuldigen oder ihn um Hilfe bitten. Sprechen Sie mit Gott. Er hört Sie. Er wartet auf Sie. Geben Sie ihm Anteil, Raum in Ihrem Leben. Ein Leben, das er Ihnen geschenkt hat. Gehen Sie mit Gott Ihren Lebensweg. Christoph Biniger, Bischöfliches Studium Rudolfinum, Regensburg.
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12: Hier die wichtigsten Meldungen von den Straßen bei uns in der Region. Wenn ihr gerade auf der A3 Nürnberg in Richtung Passau unterwegs seid, fahrt zwischen den Anschlussstellen Rosenhof und Wörth an der Donau-Wiesent besonders vorsichtig. Hier kommt es zu Verzögerungen aufgrund eines Unfalles.
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13: Mit recht frischen 10 Grad kommen wir aus der Nacht. Vor uns liegt ein sonnig heißer Tag heute in Regensburg, Niederbayern und der Oberpfalz mit bis zu 30 Grad. Der Charivari-Wettertrend. Morgen am Sonntag ein paar mehr Wolken dabei. Es kann vereinzelt auch mal regnen, bleibt aber insgesamt angenehm. Im Laufe der nächsten Woche steigen die Temperaturen dann wieder auf deutlich über 30 Grad.
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12: Ich bin Stefan Schütz. Guten Morgen. In immer mehr Ländern in Südeuropa wüten große Waldbrände. Etwa im süditalienischen Kalabrien, in Spanien westlich von Madrid und in Frankreich westlich von Bordeaux. Aus Frankreich berichtet Michael Evers.
13: Schwierige Wetterbedingungen mit kräftigen Windböen erschweren für die Feuerwehr in beiden Ländern die Löscharbeiten. Über Tage wurden in Frankreich weitere Orte und tausende Urlauber evakuiert, teils auch per Schiff. Die Einsatzkräfte versuchen vor allem mit Löschflugzeugen, dem Feuer Herr zu werden. Auch in Spanien wird mit weiteren Evakuierungen gerechnet, während Tausende bereits in Notunterkünften darauf warten, wann sie zurück können.
12: In Berlin wird es heute bunt und laut. Zum Christopher Street Day rechnen die Organisatoren mit hunderttausenden Teilnehmern. Vorstandsmitglied Thomas Hoffmann sagte, queere Menschen stünden weltweit unter mehr Druck. Bestehende Rechte würden teils zurückgedreht. Auch Hasskriminalität nehme zu. Unter dem Motto Haltung ist hot soll die Demonstration heute Mittag starten und zum Brandenburger Tor ziehen. Der Hersteller Jutro weitet den Rückruf einer Bio-Bärenmischung aus, die bei Lidl verkauft worden ist. Grund der Verdacht auf eine Verunreinigung mit Noroviren. Betroffen ist das Tiefkühlprodukt der Marke Freshuna. Verbraucher sollen es nicht essen. Noroviren können starken Brechdurchfall und erheblichen Flüssigkeitsverlust auslösen. Die Ware kann in allen Lidl-Filialen zurückgegeben werden, auch ohne Kassenzettel. US-Präsident Trump droht der EU mit zusätzlichen Zöllen. Der Grund, die EU-Kommission hat gegen den Google-Konzern eine Rekordstrafe von 890 Millionen Euro verhängt. Nach Ansicht der Kommission hat Google mit seiner Suchmaschine Wettbewerbsregeln verletzt und Konkurrenten benachteiligt. Trump wirft der EU vor, amerikanische Unternehmen auszurauben, deshalb müsse sie jetzt mit Vergeltung rechnen. Tausende Menschen haben das Open-Air-Konzert im Rahmen der Bayreuther Festspiele besucht. Die Festspiele feiern ihr 150. Jubiläum. Deshalb gibt es zum Auftakt keine Operninszenierung, sondern ein Konzert unter freiem Himmel. Das Orchester spielt Beethovens 9. Symphonie. Festspielleiterin Katharina Wagner freut sich über den großen Zuspruch. Die Besucher gestern genossen den Sommerabend auf Picknickdecken und Campingstühlen.
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3: Schönen guten Morgen auf die Straßen. 7:02 haben wir aktuell auf der A3 Passau Richtung Nürnberg eine Einfahrt Neutraubling, Bergungsarbeiten, und es staut sich ordentlich zwischen Neutraubling und Wörth an der Donau. 6 Kilometer, hier braucht ihr gut 40 Minuten länger aktuell.
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3: Da ist noch alles ruhig, habe ich noch keinen gemeldet bekommen. Wenn ihr aber was seht, dann ruft gerne an 08000 08007. Das ist die kostenlose Charivari-Verkehrshotline.
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3: Das Charivari-Wetter mit 12 Grad schon im besten Viertel in Postbauer Hängen im Landkreis Neumarkt sind es 9 und 10, messen wir in Siegenburg im Landkreis Kelheim. Es ist jetzt schon einigermaßen kuschelig warm und uns stehen wirklich tolle Sommertage bevor. Bis zu 30 Grad sind heute durchaus drin. Es ist ganz leicht mal bewölkt, vor allem ab dem Westen kann das ein bisschen zunehmen. Es bleibt bei uns aber trocken. Der Charivari-Wetter-Trend für Regensburg, Niederbayern und die Oberpfalz. In der Nacht gibt es höchstens im Süden von Bayern vereinzelt mal Schauer und Gewitter. Ansonsten ist es sehr klar trocken und es kühlt ein bisschen runter auf um die 12 bis 13 Grad. Der Sonntagmorgen, der wird dann ebenfalls super sonnig mit bis zu 28 Grad. Ein bisschen kühler als heute, aber trotzdem sehr, sehr schön.
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3: Endlich Wochenende. Schön, dass ihr dabei seid. Es geht ganz entspannt los um 7:04 aktuell. Die Kaffeemaschine, die läuft durch. Und hier gibt's den Soundtrack für euren Start in diesen Samstag. Stellt euch auf super Sommerwetter ein. Dieses Wochenende, es wird heiß. Und hier zum Wachwerden jetzt Musik von Leonie.

0: Samstag mit Charivari um 14 Minuten nach 7. Schönen guten Morgen. Aber dem Wetter, da geht's ja sicherlich für viele von euch heute einfach nur nach draußen. Wenn die Kids mal wieder Lust haben auf ein neues Abenteuer, dann könnt ihr das gemeinsam in Himau bei Regensburg erleben. Hier hat nämlich gerade ein niegelnagelneuer Abenteuerspielplatz aufgemacht, direkt beim Volksfestplatz. Petra Lutz, Bürgermeisterin von Himau, was gibt's denn da alles so für die Kids?
1: Ganz wichtig war uns eben die Inklusion. Das heißt, dass die Kinder mit und ohne Handicap miteinander spielen können, dass mit dem Rollstuhl auch an bestimmte Geräte zugefahren werden kann. Es gibt auch eine Schaukel extra für Kinder im Rollstuhl. Wir haben Wipp- und Schaukeltiere. Es gibt Klettertunnels, Trampoline. Es gibt einen Seilgarten. Also es kann nach Herzenslust wirklich geschaukelt, gehüpft und geklettert werden.
0: Ich merke schon, da ist wirklich für jeden was dabei. Gut 3200 Quadratmeter ist der Spielplatz groß. Jetzt wird es dieses Wochenende ja ziemlich heiß. Gibt es denn am Spielplatz auch die Möglichkeit, sich ein bisschen im Schatten auszuruhen?
1: Wir haben natürlich junge Bäume auch gepflanzt, aber mein Vorgänger hatte auch die Idee, Baumspenden zu erfragen. Und da gab es tatsächlich Familien, die Bäume gespendet haben, die schon ja, relativ groß sind, und die haben wir dann im Spielplatz eingepflanzt und die werfen auch schon Schatten. Aber bei den Spielgeräten selber ist es natürlich so, da haben wir die großen Bäume nicht einpflanzen können und da haben wir jetzt Sonnensegel.
0: Toll, es ist also wirklich an alles gedacht worden. Beim neuen Abenteuerspielplatz in Himau ersetzt natürlich die Sonnencreme nicht, aber es kann da im Schatten gespielt und getobt werden. Wenn ihr Lust und Zeit habt, probiert es dieses Wochenende doch gleich mal aus. Der neue Abenteuerspielplatz in Himau, gerade gestern ganz frisch eröffnet worden. Schönen Start in diesen Samstag. Wir haben es ganz genau 7:15. 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Der Hit jetzt von Teddy Swims, ganz aktuell aus diesem Jahr, Mr. Know-It-All. Und danach tauchen wir direkt ein in die 80er mit Culture Club und Calmer Chameleon.

0: ganz entspannter Samstagmorgen hier mit Charivari. Wir haben es 7:58. Mehr Hits und mehr Vielfalt für euch natürlich auch nach halb. Unter anderem habe ich Huntrix für euch mit Gordon. Und die Vielfalt, die bringen Clammy Fischer mit rein hier auf Charivari.
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0: Mit Alina Hauptmann, guten Morgen. Mord aus Habgier wirft die Staatsanwaltschaft Regensburg einem 20 Jahre alten Mann vor. Am Donnerstag hat er im Rennplatzzentrum einen Bankmitarbeiter erstochen. Der hätte gar kein Geld herausgeben können. Die Filiale ist bargeldlos. Kripo-Chef Robert Fuchs ist sich auch noch nicht ganz sicher, was das Motiv angeht.
13: Banküberfälle sind mittlerweile sehr selten. Ob das wirklich die echte Intention dieses Sachverdächtigen gewesen ist, lässt sich bezweifeln, aber ich kann Ihnen dazu mit Sicherheit noch nichts sagen, weil er von seinem Aussageverweigerungsrecht Gebrauch gemacht hat.
0: Gestern wurde bekannt, dass gegen den jungen Mann ein Waffenverbot galt, unter anderem wegen Besitz eines Messers. Außerdem wollte er sich am Vorabend der Tat wegen Vandalismus selbst bei der Polizei anzeigen. Er wurde aber laufen gelassen, weil seine Angaben nicht belegbar waren. Bei einem Kletterunfall bei Hirschbach in der Oberpfalz ist ein Mann schwer verunglückt. Polizeiangaben zufolge war der 69-Jährige gestern Nachmittag auf einer Kletterroute mehrere Meter in die Tiefe gestürzt und dabei schwerst verletzt worden. Zur Bergung war ein Rettungsteam der Bergwacht nötig. Der Mann kam im Anschluss mit einem Rettungshubschrauber ins Krankenhaus. Die Polizei untersucht jetzt, wie es zu diesem schweren Unfall kommen konnte. Die Eisbären Regensburg melden einen Neuzugang aus der DEL. Sie haben von den Nürnberg Ice Tigers Verteidiger Cody Hayes-Cannon unter Vertrag genommen. Der 29-jährige US-Amerikaner bringt reichlich Erfahrung aus starken Ligen mit in die Oberpfalz. Laut Eisbären soll der 1,91 Meter große Hayes-Cannon eine wichtige Rolle im Zweitligateam von Cheftrainer Peter Flesch übernehmen. 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
0: 7:58 ist es aktuell. Eine Meldung von der A3 Nürnberg Richtung Passau zwischen Rosenhof und Wörth an der Donau. Haben wir ein defektes Fahrzeug. Hier ist der Standstreifen gesperrt.
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15: Steht eine aktuell in Regensburg, Prüfening in der Killermannstraße. Wenn euch noch was auffällt, dann ruft gerne an. 08000 08007 ist die kostenlose Charivari-Verkehrshotline.
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15: Ja, also da gibt Petrus sich ja richtig Mühe fürs Wochenende. Das Charivari-Wetter mit 13 Grad am Fischmarkt in Regensburg. In Abensberg an der Liebesinsel im Landkreis Kelheim messen wir aktuell 11 Grad. Und dann haben wir auch aktuell 13 Grad in Schwandorf am Marktplatz. Es wird noch heißer, bis zu 29, ja auch 30 Grad sind heute drin. Zwar ziehen nachmittags ein paar Wolken auf, es bleibt aber trocken bei uns. Der Charivari-Wettertrend für Regensburg, Niederbayern und die Oberpfalz. Auch in der Nacht ist es trocken und recht kühl, immerhin bei um die 13 Grad. Morgen in der Früh geht es dann mit der Sonne weiter. Bis zu 28 Grad sind drin, ein paar Wolken sind unterwegs, aber im Großen und Ganzen wird es so wie heute.
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15: Um 7.34 Uhr. Ich bin Saskia Hinzen. Schönen guten Morgen an diesem Samstag. Es ist das letzte Wochenende nochmal vor den Sommerferien. Das heißt, wir unternehmen dann nächste Woche wieder viel. Und bis dahin können wir uns schon mal so langsam einschießen. Ich weiß, gerade die Eltern wollen ja immer die Kids irgendwie beschäftigen in den Sommerferien. Und da könnt ihr dieses Wochenende euch schon einstimmen, denn es ist so viel los bei uns in der Region. Ein paar Ideen, was ihr machen könnt heute und morgen, habe ich gleich für euch. Jetzt gibt's natürlich Musik, mehr Hits und mehr Vielfalt für euren Samstagmorgen. Coops gleich und hier ist Somber mit Homebreaker.

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2: Dieses Wochenende ist eine Menge los bei uns in der Region. Schon seit gestern Abend wird in Neutraubling richtig gefeiert. Denn in diesem Jahr ist nicht nur 75 Jahre Gemeindegründung angesagt, sondern auch 40 Jahre Stadterhebung. Deswegen gibt's das ganze Wochenende lang endlich wieder ein Bürgerfest. 10 Jahre ist das letzte schließlich her. Mit dabei sind wirklich alle im Ort. Vereine, Betriebe, Kirchen, Organisationen, Schulen und haben sich mit eingebracht und ein klasse Fest auf die Beine gestellt mit einem tollen Programm, 3 Bühnen und ganz vielen Aktionen für die ganze Familie und vor allem natürlich für die Kinder. Es gibt zum Beispiel einen Hubschrauber-Simulator der Polizei, der aus nächster Nähe besichtigt werden kann. Es gibt ein Kinderkonzert, eine Kindereisenbahn, verschiedene Kinderschminkstationen, eine Hüpfburg, Fußballdart, eine Geschwindigkeitsmessanlage, ganz viele Mitmachangebote, leckeres Essen. Also ab nach Neutraubling zum Bürgerfest heute und morgen. Es wird auf jeden Fall toll. Das Piazza Festival in Regensburg im Gewerbepark geht zu Ende heute mit einem Konzert von Philipp Poisel und Band. Rein kommt ihr ab 18 Uhr. Und das Konzert startet dann um 19.30 Uhr in einer tollen Location. Tickets gibt's noch an der Abendkasse. Geshoppt wird nicht nur heute, sondern auch morgen. In Schwandorf ist nämlich verkaufsoffener Sonntag. Die gibt's da 3-mal im Jahr. Morgen ist Jakobimarkt. Ab um 10 auf dem Marktplatz. Die Geschäfte machen dann von 13 bis 18 Uhr auf. Und dann seid ihr alle noch herzlich eingeladen zum traditionellen Floriansfest mit Blaulichttag der Freiwilligen Feuerwehr Rattenberg. Die freut sich, wenn ihr morgen zwischen 11 und 16 Uhr mal vorbeischaut. Egal, was ihr macht, wir wünschen ganz viel Spaß.
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0: Samstag mit Charivari, Jimmy Cliff gleich. Der perfekte Sound für einen entspannten Samstagmorgen, mehr Vielfalt und mehr Hits mit Panic at the Disco. So geht der Start ins Wochenende.
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1: Ich bin Stefan Schütz. Guten Morgen. In Frankreich und Spanien geraten die riesigen Waldbrände zunehmend außer Kontrolle. In Frankreich mussten bereits rund 200.000 Menschen ihre Häuser und Unterkünfte verlassen, darunter auch Touristen. In Spanien sind weitere 60.000 von den Bränden betroffen. Im Süden Frankreichs wütet eine ganze Serie von Bränden, der größte westlich von Bordeaux und westlich von Madrid haben sich zwei Brände zu einem Großfeuer vereinigt. Trotz der Sperre der Straße von Hormuz im Iran ist die Ölversorgung Europas gesichert. Das sagte die Ökonomin Franziska Holz vom Institut für Wirtschaftsforschung. Tine Klimach berichtet.
2: Der Preis für Rohöl schießt weiter in die Höhe. Zuletzt lag er bei rund $100 pro Barrel. Zum Vergleich, vor dem Ausbruch des Irankriegs Ende Februar lag der Preis bei rund 66 Euro pro Barrel. Neue Entlastungen wird es auch erstmal nicht geben. Das hat Wirtschaftsministerin Reiche diese Woche noch einmal klargestellt. Der Tankrabatt hat viele Milliarden gekostet und dafür ist jetzt kein weiteres Geld mehr da.
1: Unter dem Motto Haltung ist hot wird in Berlin heute der Christopher Street Day gefeiert. Nach der Parade für Vielfalt und Menschenrechte wollen die Veranstalter am Brandenburger Tor das bislang größte Programm der Vereinsgeschichte präsentieren. Mehrere hunderttausend Menschen werden erwartet. Damit gehört der Berliner CSD zu den größten in Europa. Der Christopher Street Day erinnert an einen Aufstand der homosexuellen Community gegen Polizeigewalt 1969 in New York. Das Institut der deutschen Wirtschaft warnt in einer Studie davor, sich neue Gasheizungen einbauen zu lassen. Die jährlichen Heizkosten würden sich bei diesem Heizungstyp bis 2040 fast verdoppeln. Stattdessen wird empfohlen, Wärmepumpen zu nutzen. Anlass für die Studie ist das neue Heizungsgesetz der Bundesregierung. Dieses stellt es jedem frei, welche Heizungsart in Gebäuden zum Einsatz kommen soll. Eine Schule in Nürnberg ist nach dem Unwetter der vergangenen Woche so schwer beschädigt, dass dort kein Unterricht mehr stattfinden kann. Die Stadt sucht jetzt nach einer Lösung, wo und wie die Grund- und Mittelschüler der Friedrich-Städler-Schule ab Mitte September unterrichtet werden können. Bis zum Ferienstart soll es jetzt Ausflüge und andere Angebote außerhalb des Schulgebäudes geben.
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3: Um 8:02 hat sich alles auf den Straßen wieder beruhigt. Ihr kommt gut durch.
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3: Aktuell haben wir da einen in Regensburg-Prüfening. Da blitzt es in der Killermannstraße. Wenn ihr noch was seht, gern anrufen. 08000 08007.
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3: 14 Grad aktuell in Prüfening am Bahnhof. 13 sind es in Neumarkt am Maybach-Museum und in 12 messen wir in Bodenwürm im Landkreis Schwandorf. Die Sonne, die strahlt schon fleißig daher und so geht's auch weiter. Es wird richtig heiß heute mit bis zu 30 Grad. Knapp kommen wir ins Schwitzen. Tolles Sommerwetter. Ein bisschen bewölkt ist es am Nachmittag, bleibt aber trocken. Der Charivari-Wetter-Trend für Regensburg, Niederbayern und die Oberpfalz. Auch morgen eignet sich der Tag zum Wäsche raushängen, denn auch da erwarten uns wieder um die 30 Grad. Bisschen kühler wird es vielleicht als heute und eventuell auch ein bisschen bewölkt, aber weiterhin trocken. Wir kriegen eine sommerliche Woche.
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3: Schön, dass ihr dabei seid. 8:04 haben wir es. Gerade ist es noch angenehm, finde ich. So ein bisschen, ja, ich finde, das hat so ein bisschen Urlaubsfeeling. Es ist so leicht frisch wie am Meer, aber die Sonne, die strahlt schon. Später wird es dann wieder eher heiß. Das heißt, für viele von euch wahrscheinlich auch ab an den Weiher, an die Donau schön schwimmen gehen. Gibt ja immer mal wieder Meldungen über Blaualgen. Wie da der aktuelle Stand ist, das klären wir in dieser halben Stunde auf jeden Fall noch, bevor es nachher zum Schwimmen geht. Und das mit ganz viel Hits und ganz viel Vielfalt Britney Spears aus dem Jahr 1999. Die Zeit der Hüftbrosen und Bauchnabelpiercings. Sometimes gibt's gleich nach Harry Styles. Here's American Girls.

Charivari am Samstag um 8.14 Uhr in 10 Sekunden, 8.15 Uhr, Viertel nach 8. Schönen guten Morgen. Das Wetter ist ja der Wahnsinn. Der Sommer kommt zurück an diesem Wochenende, 30 Grad. Was machen wir da alle? Klar, ins Wasser springen. Ach, endlich wieder abkühlen, endlich wieder baden gehen. Aber geht das auch? Denn es wurde ja in der vergangenen Woche gemessen, Blaualgen in der Donau bei Kelheim. Ja, die produzieren Gifte, Badegäste können davon krank werden. Das betrifft natürlich vor allem kleine Kinder, Babys, ältere Leute, Menschen mit chronischen Erkrankungen, aber auch Tiere. Also auch Hunde sollten zum Beispiel das Wasser dann nicht trinken. Wir haben mal nachgefragt beim Kelheimer Gesundheitsamt. Das hatte letzte Woche eben vom Baden in der Donau abgeraten. Es wurden allerdings auch keine neuen Wassertests gemacht. Das Problem ist nämlich, an einem Fluss fließt das Wasser ja permanent, weil es ja ein Fluss ist. Das heißt also, die Blaualgen, die fließen auch weiter. Deswegen kann man nie genau sagen, wo da was los ist. Mittlerweile gab es ja wieder eine Entwarnung vom Gesundheitsamt. Die haben gesagt, nee, also jetzt gibt es aktuell gar keine Meldungen mehr über Blaualgen. Es ist aber immer gut, wenn ihr selber, und da weist auch jedes Gesundheitsamt drauf hin, einfach schaut und das Wasser kontrolliert. Blaualgen sind relativ gut erkennbar, die machen nämlich so Schlieren im Wasser. Ansonsten googelt da einfach mal ein paar Fotos von, schaut euch das Wasser an und im Zweifelsfalle geht lieber auf Nummer sicher. Blaualgen fühlen sich vor allem bei Hitze sehr wohl im Wasser. Jetzt war es natürlich etliche Tage relativ kühl im Verhältnis, das heißt, die haben vielleicht gar nicht so Bock gehabt, sich so zu vermehren. Wenn es jetzt dann aber auch gerade in der nächsten Woche wieder heißer wird, heißt es, lieber mal das Wasser kontrollieren. Ansonsten aber ist dem Badespaß kein Limit gesetzt. Ihr könnt nach Lust und Laune ins kühle Nass springen. Heute, morgen und auch den Rest der Woche. Charivari wünscht auf jeden Fall viel Spaß beim Planschen. Auf Nummer sicher gehen könnt ihr natürlich im Hallenbad. Martin Garrix und der Cheeren jetzt. Repeat it. 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

0: Der Samstag mit Charivari um eine Minute vor 8:30 haben wir schon mehr Hits gleich mit unter anderem Michael Schulte, Mephi Fold mit Limp Bizkit.
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7: Mit Eilina Hauptmann, guten Morgen. Mord aus Habgier wirft die Staatsanwaltschaft Regensburg einem 20 Jahre alten Mann vor. Am Donnerstag hat er im Rennplatzzentrum einen Bankmitarbeiter erstochen. Der hätte gar kein Geld herausgeben können. Die Filiale ist bargeldlos. Kripo-Chef Robert Fuchs ist sich auch noch nicht ganz sicher, was das Motiv angeht.
8: Banküberfälle sind mittlerweile sehr selten. Ob das wirklich die echte Intention dieses Sachverdächtigen gewesen ist, lässt sich bezweifeln, aber ich kann Ihnen dazu mit Sicherheit noch nichts sagen, weil er von seinem Aussageverweigerungsrecht Gebrauch gemacht hat.
7: Gestern wurde bekannt, dass gegen den jungen Mann ein Waffenverbot galt, unter anderem wegen Besitz eines Messers. Außerdem wollte er sich am Vorabend der Tat wegen Vandalismus selbst bei der Polizei anzeigen. Er wurde aber laufen gelassen, weil seine Angaben nicht belegbar waren. Bei einem Kletterunfall bei Hirschbach in der Oberpfalz ist ein Mann schwer verunglückt. Polizeiangaben zufolge war der 69-Jährige gestern Nachmittag auf einer Kletterroute mehrere Meter in die Tiefe gestürzt und dabei schwerst verletzt worden. Zur Bergung war ein Rettungsteam der Bergwacht nötig. Der Mann kam im Anschluss mit einem Rettungshubschrauber ins Krankenhaus. Die Polizei untersucht jetzt, wie es zu diesem schweren Unfall kommen konnte. Die Eisbären Regensburg melden einen Neuzugang aus der DEL. Sie haben von den Nürnberg Ice Tigers Verteidiger Cody Hayes-Cannon unter Vertrag genommen. Der 29-jährige US-Amerikaner bringt reichlich Erfahrung aus starken Ligen mit in die Oberpfalz. Laut Eisbären soll der 1,91 Meter große Hayes-Cannon eine wichtige Rolle im Zweitligateam von Cheftrainer Peter Flesch übernehmen. 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
0: 8.32 Uhr ganz genau, aktuell ist es ruhig auf den Straßen, ihr kommt gut durch.
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0: In Regensburg blitzt es einmal in der Weißenburgstraße, hat der Rolf gerade angerufen. Da steht ein Blitzer an, Hänger 30 erlaubt. Hier an dieser Stelle und in Prüfening haben wir auch noch einen in der Killermannstraße. Wenn ihr noch was seht, dann ruft gerne an 08000 08007. Das ist die kostenlose Charivari-Verkehrshotline. Langsam heizt sich's auf. 15 Grad an der Porta Pretoria in Regensburg, 11 in Runding im Landkreis Cham und in Schwandorf im Gewerbegebiet hat's 13 Grad. Das geht noch ein bisschen, ne? 29 Grad, 30 Grad, das sind so die Spitzentemperaturen, die wir heute bekommen. Es wird sehr klar. Ja gut, am Nachmittag können vielleicht mal so ein, zwei Wolken die Sonne ein bisschen abschwächen, aber ganz selten. Und es bleibt auf jeden Fall auch trocken. Es wird ein krasser Sommertag. Der Charivari-Wettertrend für Regensburg, Niederbayern und die Oberpfalz. In der Nacht bleibt es klar, die Tiefstwerte liegen um die 8 Grad, wird also recht frisch. Und morgen ist es dann ähnlich wie heute insgesamt ein klitzekleines bisschen kühler. Bei maximal 26 bis 28 Grad gibt es aber auch ganz viel Sonnenschein.
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0: Ich bin Saskia Hinzen. Um 9:04 freue mich, dass ihr mit dabei seid. Dieses Wochenende ist irgendwie so ein bisschen das Zweirad-Marathon-Wochenende. Morgen ist ja der Aber-Radmarathon. Da ist jetzt aktuell am Dullplatz schon einiges los. Gibt unter anderem dann später eine Fahrradmesse. Ab um 12 müsste die starten, glaube ich. Oder um 10. Müsste ich mich selber nochmal informieren. Aber ab 14 Uhr ist heute auf jeden Fall der Retro-Aber. Wie gesagt, große Fahrradmesse. Es ist Programm geboten. Und morgen starten dann die Radler zum Aber-Marathon, aber auch in Schwandorf ist ein Zweirad-Marathon angesagt, ganz besonderer. Was das genau ist, das hört ihr noch in dieser halben Stunde. Unter anderem zur Musik von Katy Perry, I Kissed a Girl gleich. Und hier ist Katzei mit Gabriella. Das sind mehr Hits und mehr Vielfalt.

0: Der Samstag mit Charivarium, Viertel vor neun. Und das Wochenende steht ganz im Sinne der Zweiräder. Am Duldplatz startet morgen der Aber-Radmarathon. Heute ab 12 Uhr ist da auch schon große Fahrradmesse und Programm. Wer Lust hat, kann sich übrigens tatsächlich heute und morgen früh noch nachmelden. Und einen ganz besonderen Zweirad-Marathon gibt es auch rund um Schwandorf. Da geht es jetzt nicht um Schnelligkeit, denn die Teilnehmer, die sind zwar motorisiert unterwegs, aber deswegen trotzdem nicht unbedingt schnell. Der zweite Oberpfalz-Moped-Marathon steht an, und zwar schon morgen. Da ist mehr so der Weg das Ziel. Sonntagmittag geht's los, dann lädt der Moped-Club Hells Bells Büchelkühn zum Moped-Marathon ein. Präsident Alexander Luber. Da geht es ja jetzt wirklich nicht um Geschwindigkeit, da geht es ja mehr ums Zusammensein. Das heißt aber auch, wer darf denn bei euch mitfahren morgen?
1: Wir haben diesbezüglich viele Anfragen. Im Grunde genommen ist es so, wir sind ein 50-Kubik-Moped-Club, der den vordergründig oldschool, also alles aus den 70er, 80er, 60er Jahren fahren, Kreidler, Zündapp. Faktisch hatten wir aber diesbezüglich auch viele Anfragen von Mofa-Fahrern, von Jungen, von Alten und ob sie denn im Generellen auch mitfahren dürften. Und da haben wir unsere persönliche Regel dann einfach aufgeweicht und haben gesagt, jeder, der Spaß an der Freude hat, darf da mitfahren. Mit der Konsequenz dessen, dass wir eben eine Geschwindigkeit, Reisegeschwindigkeit von etwa 20 Kilometer pro Stunde haben. Das muss einem bewusst sein.
0: Rund 30 bis 40 Kilometer lang ist also der Marathon. Morgen 12:30 mittags geht's los. Also kommt ihr da auch etwa durch Klardorf oder Wiefelsdorf und durch Schwandorfer Stadtgebiet, aber eben jeder in seiner eigenen Geschwindigkeit, richtig?
1: Die Welt um uns herum ist so verrückt. Wir wollen letztendlich der Gesellschaft einfach mal wieder was zurückgeben. Nicht alles war damals besser, aber diese Entschleunigung mit 50 Kubik ist einfach etwas, das einem persönlich gut tut. Und den Bevölkerungen, die denn da am Straßenrand stehen, werden mit Erinnerungen, mit schönen Erinnerungen konfrontiert. Und von dem her finden wir das einfach sehr, sehr gut.
0: Ja, coole Idee auf jeden Fall. Die Hells Bells Büchelkühen hoffen natürlich auch, dass viele Zuschauer morgen dann an den Straßenrändern stehen. Etwa 300 Teilnehmer machen mit beim Moped-Marathon. Start und Ziel ist der Reitplatz in Büchelkühn. Da gibt es dann natürlich auch was zu essen, was zu trinken, kleines Fest und natürlich auch ein großes Kinderareal. Die Einnahmen spendet der Moped-Club dann an soziale Einrichtungen. Coole Aktion, viel Spaß wünscht Charivari.
2: Eva, good.

0: Das ist der Samstag mit Charivari. Mehr Hits und mehr Vielfalt. Gleich Miles Smith, außerdem aus den 80ern Robert Palmer, Johnny and Mary.
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14: Ich bin Stefan Schütz. Guten Morgen. Frankreich und Spanien kämpfen weiter gegen Waldbrände. Zehntausende mussten inzwischen ihre Unterkünfte verlassen, darunter auch Touristen. Ein Ende ist nicht abzusehen. Bundeskanzler Merz hat Frankreich Unterstützung angeboten. Katrin Müller berichtet.
15: Die Waldbrände hätten verheerende Auswirkungen und er habe Präsident Macron sein Mitgefühl ausgesprochen, schrieb Merz auf der Plattform X. Die Küste bei Bordeaux ist auch bei deutschen Touristen beliebt. Laut der Behörden breiten sich die Flammen auch Richtung Stadt aus. Der Flughafen von Bordeaux wurde wegen der Rauchentwicklung bereits geschlossen. Spanien hat wegen der Brände für die Umgebung der Hauptstadt Madrid und eine weitere Region den Notstand ausgerufen.
14: US-Präsident Trump droht der EU mit zusätzlichen Zöllen. Der Grund, die EU-Kommission hat gegen den Google-Konzern eine Rekordstrafe von fast 900 Millionen Euro verhängt. Nach Ansicht der Kommission hat Google mit seiner Suchmaschine Wettbewerbsregeln verletzt und Konkurrenten benachteiligt. Trump wirft der EU vor, amerikanische Unternehmen auszurauben, deshalb müsse sie jetzt mit Vergeltung rechnen. Mit einem Festakt und Musik von Beethoven feiern die Bayreuther Festspiele ihr Gründungsjubiläum. Vor 150 Jahren veranstaltete der Komponist Richard Wagner zum ersten Mal sein heute weltbekanntes Opernfestival. Um 18 Uhr wird es zum Festspielauftakt keine Operninszenierung geben. Das Orchester spielt Beethovens 9. Symphonie. Davor ist eine Gedenkveranstaltung für während des Nationalsozialismus verfolgte jüdische Musiker geplant. In Berlin wird es heute bunt und laut. Zum Christopher Street Day rechnen die Organisatoren mit hunderttausenden Teilnehmern. Vorstandsmitglied Thomas Hoffmann sagte, queere Menschen stünden weltweit unter mehr Druck. Bestehende Rechte würden teils zurückgedreht, auch Hasskriminalität nehme zu. Unter dem Motto Haltung ist hot soll die Demonstration heute Mittag starten und zum Brandenburger Tor ziehen. Der Hersteller Jutro weitet den Rückruf einer Bio-Beerenmischung aus, die bei Lidl verkauft worden ist. Grund ist der Verdacht auf eine Verunreinigung mit Noroviren. Betroffen ist das Tiefkühlprodukt der Marke Freschona. Verbraucher sollen es nicht essen. Noroviren können starken Brechdurchfall und erheblichen Flüssigkeitsverlust auslösen. Die Ware kann in allen Lidl-Filialen zurückgegeben werden, auch ohne Kassenzettel.
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0: 4 Minuten nach 9. Schönen Samstag euch. Aktuell kommt ihr gut durch.
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0: Da haben wir ein paar in Regensburg. In der Obertraublinger Straße in Burgweinting bei Tempo 30 blitzt es. Dann in der Weißenburgstraße haben wir einen Blitzeranhänger, der wird dann eine Weile stehen bleiben. 30 erlaubt. Und in Prüfening, da blitzt es in der Killermannstraße. Wenn ihr noch was seht, ruft gerne an. 08000 08007.
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0: Super Sommerwochenende ist gestartet. 17 Grad in Oberisling aktuell, in Regensburg und Neumarkt an der Jurahalle ebenfalls 17 Grad. 19 sind es in Miltach im Landkreis Cham. Die Sonne strahlt und scheint und so bleibt es dann heute auch. Tatsächlich können vielleicht mal am Nachmittag so ein paar Wölkchen aufziehen, macht aber nichts. Es bleibt weiterhin heiß. Teilweise bis zu 30 Grad. Der Charivari-Wettertrend für Regensburg, Niederbayern und die Oberpfalz. In der Nacht kühlt es dann, ist ja auch schön, wieder runter mit Tiefstwerten um die 8 Grad, im Schnitt aber so um die 13. Und morgen am Sonntag sieht es dann genauso aus wie heute. Das heißt viel, viel Sonnenschein.
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0: Dieses Wochenende ist wieder einiges los. In Regensburg hat jetzt gerade vor 5 Minuten das Fest der Demokratie angefangen. Und zwar vorm Haus der Bayerischen Geschichte am Donaumarkt. Was es damit auf sich hat, darüber reden wir gleich hier. Aber natürlich habe ich auch Musik für euren Samstagvormittag. Gleich Shakira, Whenever, Wherever. Außerdem Alex Warren mit Fever Dream jetzt.

0: Der Samstag mit Charivari. Viertel nach neun. Mehr Hits gleich mit Miles Smith. Heute geht's für viele raus. Und da lohnt es sich auf jeden Fall mal nach Regensburg reinzufahren und zum Haus der bayerischen Geschichte zu gehen. Hier wird nämlich heute und morgen noch das Fest der Demokratie gefeiert. Seit 15 Minuten ist es seit heute schon im Gange. Das heißt unter anderem auch heute und morgen noch ist da ganz viel los, auch im Museum. Erwin Maurer vom Haus der Bayerischen Geschichte. Heute kann ja beispielsweise bei euch jeder einfach vorbeikommen und kostenlos ins Museum gehen. Und da können wir uns dann auch alles einfach gratis anschauen. Ist das richtig?
1: Ganz genau so ist es. Einfach vorbeikommen, alles angucken. Es muss kein Eintritt bezahlt werden und die ganze Familie hat etwas zu erleben. Für Kinder gibt es zum Beispiel auch ein Demokratiequiz, das man ganz individuell in der Dauerausstellung entdecken und erleben kann.
0: Toll. Und natürlich gibt es aber auch draußen Programme, also eben am Donaumarkt. Da stehen dann ganz viele Pavillons. Was ist da los?
1: Auch in diesem Jahr sind wieder sehr, sehr viele Partner der Jugendarbeit mit vor Ort und alle bieten Workshops an, Gesprächsrunden werden stattfinden, wo man lernen kann, wie man auch diskutiert. In einer Demokratie ist ja auch Diskussion ein ganz wichtiges Thema. Also solche Dinge können die Jugendlichen, aber auch Eltern und Großeltern mit ihren Enkeln, mit ihren Kindern hier in Regensburg am Donaumarkt erleben.
0: Ja, und dann gibt es ja auch noch generell ein Programm, ist das richtig?
1: Das bunte Programm, das ist wirklich für jedermann. Es gibt eine Bühne auf dem Donaumarkt, da werden verschiedene Bands auftreten. Es ist auch ein Zauberclown hier vor Ort. Am Sonntag gibt es für die ganz Kleinen die Donickel Crew mit einem Mitmachkonzert. Es gibt Bastelecken, es gibt auch Straßenkreide, wo sich Kinder und Jugendliche, aber auch Erwachsene, wenn sie möchten, sich kreativ austoben können. Also es ist auch ein buntes Programm auf dem Donaumarkt gegeben.
0: Also haben wir da auf jeden Fall genug zu tun und natürlich gibt's auch was für den kleinen Hunger. Beispielsweise ist ein Crepe-Fahrrad vor Ort, es gibt Kaffee und natürlich ein Eisfahrrad brauchen wir bei dem Wetter auch unbedingt. Also, das Fest der Demokratie beim Haus der Bayerischen Geschichte in Regensburg heute und morgen noch. Das heißt auch, heute und morgen noch kommt ihr ganz kostenlos, ohne Eintritt zu bezahlen, ins Museum und könnt euch da alles anschauen. Auch die aktuelle Sonderausstellung, die ja jetzt gerade erst eröffnet hat. Auch ganz, ganz spannend tatsächlich. Guckt es euch unbedingt an. Da geht es auch um Hitler und den Kampf um die Demokratie. Charivari um 9.18 Uhr ganz genau. Mit Musik jetzt von Miles Smith.

0: Charivari mit mehr Hits und mehr Vielfalt. Gleich unter anderem James Bay und Bryan Adams.
1: 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Der Eintritt ist frei. 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
10: Mit Eilina Hauptmann, guten Morgen. Mord aus Habgier wirft die Staatsanwaltschaft Regensburg einem 20 Jahre alten Mann vor. Am Donnerstag hat er im Rennplatzzentrum einen Bankmitarbeiter erstochen. Der hätte gar kein Geld herausgeben können. Die Filiale ist bargeldlos. Kripo-Chef Robert Fuchs ist sich auch noch nicht ganz sicher, was das Motiv angeht.
11: Banküberfälle sind mittlerweile sehr selten. Ob das wirklich die echte Intention dieses Sachverdächtigen gewesen ist, lässt sich bezweifeln, aber ich kann Ihnen dazu mit Sicherheit noch nichts sagen, weil er von seinem Aussageverweigerungsrecht Gebrauch gemacht hat.
10: Gestern wurde bekannt, dass gegen den jungen Mann ein Waffenverbot galt, unter anderem wegen Besitz eines Messers. Außerdem wollte er sich am Vorabend der Tat wegen Vandalismus selbst bei der Polizei anzeigen. Er wurde aber laufen gelassen, weil seine Angaben nicht belegbar waren. Bei einem Kletterunfall bei Hirschbach in der Oberpfalz ist ein Mann schwer verunglückt. Polizeiangaben zufolge war der 69-Jährige gestern Nachmittag auf einer Kletterroute mehrere Meter in die Tiefe gestürzt und dabei schwerst verletzt worden. Zur Bergung war ein Rettungsteam der Bergwacht nötig. Der Mann kam im Anschluss mit einem Rettungshubschrauber ins Krankenhaus. Die Polizei untersucht jetzt, wie es zu diesem schweren Unfall kommen konnte. Die Eisbären Regensburg melden einen Neuzugang aus der DEL. Sie haben von den Nürnberg Ice Tigers Verteidiger Cody Hayes-Cannon unter Vertrag genommen. Der 29-jährige US-Amerikaner bringt reichlich Erfahrung aus starken Ligen mit in die Oberpfalz. Laut Eisbären soll der 1,91 Meter große Hayes-Cannon eine wichtige Rolle im Zweitligateam von Cheftrainer Peter Flesch übernehmen. 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
0: Um 2:02. Aktuell keine Meldungen von den Straßen.
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0: Es blitzt in Regensburg in der Obertraublinger Straße bei Tempo 30. In Burgweinting ist das. In der Weißenburgstraße steht der Blitzeranhänger auch bei Tempo 30. Und in Prüfening haben wir noch einen Blitzer in der Killermannstraße. Wenn ihr noch was seht, gerne anrufen 08000 08007.
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0: Charivari-Wetter mit 19 Grad am Stubeusplatz in Neumarkt am Unteren Tor messen wir aktuell schon 20 Grad und in Nappburg im Landkreis Schwandorf 18. Da geht noch was. Bis zu 30 Grad kriegen wir heute. Uns steht ein Sommerwochenende bevor. Fast keine Wolke ist am Himmel zu sehen und es wird richtig heiß. Der Charivari-Wettertrend für Regensburg, Niederbayern und die Oberpfalz. Der Sonntagmorgen, der wird eigentlich genauso wie der Samstag heute. Das heißt viel Sonne bis zu 27 Grad.
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0: Wie ihr wisst, versüßen wir euch immer wieder gerne die Ferien, das Wochenende, einfach euer Leben. Und das machen wir auch gleich. Ich habe noch einen ganz tollen Gewinn für euch. Mehr dazu hört ihr gleich hier auf Charivari. Haltet schon mal das Telefon bereit. Jetzt aber erstmal Musik. 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

0: entspannte Samstag mit Charivari. Und jetzt brauche ich mal mindestens eine ganz spontane Familie für...
1: Probier's mal mit Gemütlichkeit, mit Ruhe und Gemütlichkeit. Jagst du den Alltag und die Sorgen weg.
0: Ganz genau, darum geht's.
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0: Charivari um 9.50 Uhr, ganz genau. Wir probieren es mal mit Gemütlichkeit und zwar auf der Waldbühne.
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0: Es geht nach Furt im Wald zur Waldbühne. Da spielt heute Abend um 17:30 das Dschungelbuch. Ein tolles Stück für die ganze Familie. Wen habe ich denn jetzt hier in der Leitung? Hallo.
3: Hallo, hier ist die Brigitte aus Kamm.
0: Brigitte, hallo. Brigitte, du würdest gern das Dschungelbuch sehen. Mit wem?
3: Ich würde gern meinen Mann mitnehmen, den Sohn und den Enkelsohn.
0: Also ein kleiner Familienausflug mit Oma, Opa, Papa und quasi für das Kind im...
3: Genau.
0: Perfekt. Na, das ist doch eine schöne Kombination. Da wünsche ich euch viel Spaß heute beim Dschungelbuch, denn die Tickets gehen an euch.
3: Oh, toll, prima, super. Das hätte ich mir nicht gedacht, dass ich gewonnen habe. Vielen, vielen Dank.
0: So schnell kann es gehen. Einfach mal am Samstagvormittag bei Charivari anrufen und schon einen Abendplan haben. Super, oder?
3: Schön, toll, super. Ich freue mich riesig. Dankeschön.
0: Das ist schön. Wir wünschen natürlich ganz viel Spaß und keine Sorge, auch ihr könnt natürlich noch beim Charivari draußen Sommer ganz viele Sachen erleben. Am Montag geht's weiter.
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0: FM Impala mit Dracula bei Charivari, mehr Hits gleich, unter anderem mit Musik von Taylor Swift und Miffy Feld mit den Pet Shop Boys. Gleich kurz nach 10, wir haben es 5 vor.
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2: Ich bin Stefan Schütz. In Spanien und Frankreich kämpfen die Einsatzkräfte weiter gegen Waldbrände. Besonders dramatisch ist die Lage rund 60 Kilometer von Madrid entfernt. Die Präsidentin der Region spricht vom schlimmsten Brand der Geschichte dort. Laut Innenministerium sind rund 63.000 Menschen von Evakuierungen betroffen. An Frankreichs Atlantikküste breiten sich die Feuer ebenfalls aus. Dort haben die Behörden mehr als 140.000 Menschen in Sicherheit gebracht. Pakete, die schwerer sind als 23 Kilo, sollten nicht mehr von einem Zusteller allein ausgeliefert werden. Der Logistikkonzern DHL fordert eine gesetzliche Obergrenze, die er für sich selbst aber nicht festlegen will. Elisa Schuh berichtet.
3: Schwere Pakete zu tragen ist schlecht für den Rücken, argumentiert DHL. Und Probleme damit seien der Grund für jede dritte Krankmeldung. Die Politik müsse sich dem Thema annehmen, weil DHL nicht mehr konkurrenzfähig sei, wenn die Regel nur intern eingeführt werden würde. Die Gewerkschaft Verdi stimmt zu und möchte 2 Zusteller sogar schon bei Paketen ab 20 Kilo.
2: Trotz der Sperre der Straße von Hormuz im Iran ist die Ölversorgung Europas gesichert. Das sagte die Ökonomin Franziska Holz vom Deutschen Institut für Wirtschaftsforschung. Öl ist allerdings teuer. Seit Ausbruch des Iran-Kriegs Ende Februar hat sich der Preis fast verdoppelt. Neue Entlastungen wird es erstmal nicht geben, sagte Wirtschaftsministerin Reiche zuletzt. Der Tankrabatt hat viele Milliarden gekostet und dafür sei jetzt kein weiteres Geld mehr da. In Berlin ist es heute bunt und laut. Zum Christopher Street Day rechnen die Organisatoren mit hunderttausenden Teilnehmern. Vorstandsmitglied Thomas Hoffmann sagte, queere Menschen stünden weltweit unter mehr Druck. Bestehende Rechte würden teils zurückgedreht, auch Hasskriminalität nehme zu. Unter dem Motto »Haltung ist hot« soll die Demonstration heute Mittag starten und zum Brandenburger Tor ziehen. Florian Lipowitz ist nach seinem Tour de France aus wieder zu Hause. Der 25-jährige Radprofi war am Dienstag beim Einzelzeitfahren gestürzt und hat sich das rechte Schlüsselbein gebrochen. Nach der OP war er noch kurz im Krankenhaus. Für den Vorjahresdritten der Tour dürften die nächsten großen Ziele damit erledigt sein. Sowohl die Vuelta als auch die WM in Montreal im September kommen für ihn wohl zu früh.
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4: 3:50 an diesem Samstagvormittag ist es weiterhin ruhig auf den Straßen. Ihr kommt gut durch.
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4: Da haben wir so ein paar tatsächlich in Regensburg. Und zwar unter anderem in Burgweinting in der Obertraublinger Straße bei Tempo 30. Dann in der Weißenburgstraße haben wir einen Blitzeranhänger. Der wird da ein bisschen länger stehen. Und in der Killermannstraße blitzt es ebenfalls. Wenn euch noch was auffällt, ruft gerne an 08000 und 08007. Das ist die kostenlose Charivari-Verkehrshotline.
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4: 21 Grad aktuell an der Uni Regensburg. In Neumarkt im RGS-Park ebenfalls 21 Grad. 19 sind es in Rettenbach im Landkreis Cham. Es ist heiß. Das Charivari-Wetter schaut gut aus für dieses Wochenende. Es ist sommerlich, so bleibt es auch. Nachmittags ist es vielleicht mal ein bisschen bewölkter, aber weiterhin trocken. Die Spitzenwerte heute 29 Grad. Der Charivari-Wettertrend für Regensburg, Niederbayern und die Oberpfalz. Morgen ist es ebenfalls sehr, sehr heiß. Bisschen kühler als heute, 27 Grad. Ich weiß jetzt nicht, ob man die 2 Grad Unterschied merkt. Auf jeden Fall reicht's, um sich schön draußen an die Donau oder den Weiher zu legen und ein bisschen den Sommer zu genießen, denn aktuell kommt er zurück zu uns.
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4: 9:55 ist es. Schön, dass ihr dabei seid. Na, seid ihr vielleicht teilweise noch beim Frühstück oder beim Brunch, sagt man jetzt. Für mich ist das Frühstück. Aber man kann das auch Brunch nennen. Ich persönlich finde das immer sehr, sehr schön. Frühstück ist ja meine Lieblingsmahlzeit des Tages. Ich finde, das könnte man den ganzen Tag essen. Und vor allen Dingen jetzt bei dem tollen Wetter am liebsten draußen in der Sonne. Genießt es heute. Mit uns, mehr Hits und mehr Vielfalt, The Rembrandts, gleich aus den 90ern. Und hier ist Taylor Swift, The Fate of Ophelia für euch.

Samstagvormittag mit Charivari, 10.16 Uhr haben wir es. Die Volksfestzeit, die steht natürlich auch wieder bevor. Aktuell ist es noch nicht so weit, aber in gut 5 Wochen ist wieder Gillermoos angesagt. In Abensberg auf der Festwiese wird schon fleißig gearbeitet, 2 Zelte stehen schon. Und wenn ihr da vielleicht schon dran vorbeigelaufen seid, dann ist euch eventuell aufgefallen, da steht ein neues Zelt. Ja, kein Scherz. Das frühere Jungbräu-Zelt gegenüber der Baufirma Stangelmeier, das gibt's jetzt in der Form nämlich gar nicht mehr. Der langjährige Festwirt Marco Hertheis ist bei der Vergabe leer ausgegangen. Zuschlag hat die Kuchelbauer Brauerei bekommen. Jetzt heißt das Zelt in Zukunft Holledauer Festhalle. Und auch das Bier, das da ausgeschenkt werden wird, ist neu. Kommt von der Schlossbrauerei Sandershof. Das ist eine Tochter von der Abensberger Brauerei. Das Besondere, es ist ein Bio-Festbier mit Zertifikat. Ja, und auch beim Essen im Zelt ist dann Bio angesagt. Dafür wurde der Regensburger Koch Maximilian Schmidt ins Boot geholt. Der hatte sich ja mit dem Roten Hahn einen Michelin-Stern erkocht. Inzwischen hat er ihn nicht mehr, aber das Essen schmeckt garantiert trotzdem. Im Gillermoos-Festzelt will er sowieso gar keine Sterneküche anbieten, hat er gesagt. Das wird gut schmecken, satt machen. Und das ist ja genau das, was wir beim Volksfest wollen. Gillermoos mit neuem Zelt und neuem Bier. In Abensberg Anfang September, da werden sich die rund 300.000 Besucher sicherlich mal ein bisschen umschauen können und was Neues probieren. Charivari, jetzt mit mehr Hits und mehr Vielfalt. Die Vielfalt kommt von den Pet Shop Boys. Aus dem Jahr 1987 ist dieser Knaller. It's a Sin und danach Harry Styles, As It Was. Charivari, schönen Samstag wünsche ich euch.

0: Der Samstag mit Charivari. Mehr Hits kommen gleich von Moschino. Mehr Vielfalt von Capital Cities. Wir haben es kurz vor 10:30.
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11: Mit Eilina Hauptmann. Kaum Regen und steigende Temperaturen. Die Gefahr von Wald- oder Flächenbränden in der Region steigt wieder an. Die Regierung von Niederbayern hat daher für heute erneut Flüge von Waldbrandbeobachtern angeordnet. Die Piloten der Luftrettungsstaffel Bayern werden am frühen Nachmittag starten und über dem Bayerischen Wald und dem Rottal kreisen. Der Landkreis Kelheim und das große Waldgebiet Dürnbucher Forst sind vorerst kein Ziel der Flüge. Sie können dort aber jederzeit angeordnet werden. An bayerischen Schulen wird längst nicht nur Mathe, Deutsch oder Geschichte gelehrt. Im Fach Verbraucherbildung lernen Schüler zum Beispiel, wie sie mit Geld umgehen, sich richtig ernähren oder Medien benutzen. Über 100 Schulen sind in dem Fach so erfolgreich, dass sie jetzt von den Ministerien für Kultus und Umwelt geehrt worden sind. Darunter waren viele Schulen in Niederbayern und der Oberpfalz. Zwei Schulen waren so gut, dass sie sogar eine Prämie bekommen haben. Die Grundschule Abensberg Offenstetten und die staatliche Realschule Berching. In der Vorbereitung für die neue Saison in der dritten Fußballliga hat der SSV Jahn Regensburg heute ein weiteres Testspiel. Gegner ist der Zweitligist Stuttgarter Kickers. In Stuttgart wird auch gespielt. Anpfiff im ADM-Sportpark ist heute um 14 Uhr. Das letzte Testspiel absolviert der Jahn am 1. August gegen Drittligist-Absteiger Ulm. Die neue Saison für den Jahn startet dann eine Woche später auswärts bei Viktoria Köln. 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
0: 10.32 Uhr. Aktuell ist es relativ ruhig auf den Straßen. Alisa hat uns alle angerufen und gesagt, in Tegernheim an der Hauptstraße Höhe der Bank gab es einen Unfall. Hier ist gerade der Rettungswagen unterwegs.
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0: Im Barbing blitzt es in der Bischof-Seiler-Straße, in Regensburg, Burg-Weinting in der Obertraublinger, in der Weißenburg-Straße in der Innenstadt und in Prüfening noch in der Kellermann-Straße. Wenn euch noch was aufgefallen ist, ruft gerne an 08000 08007. Das ist die kostenlose Charivari-Verkehrshotline. Charivari-Wetter am Samstagvormittag ist jetzt schon ziemlich warm. Am Fernsehturm messen wir 22 Grad, in Regensburg 21 sind es, im Landkreis Schwandorf in Nappburg und in Wildenberg im Landkreis Kelheim 22 Grad. Später ist es teilweise so ein bisschen bewölkt, aber wirklich runterkühlen wird es nicht. Spitzenwerte heute um die 29 Grad und ganz viel Sonnenschein. Der Charivari-Wettertrend für Regensburg, Niederbayern und die Oberpfalz. In der Nacht kühlt es runter auf 8 bis 13 Grad. Morgen wird es dann wieder heiß, bis zu 27 Grad. Und richtig schön sommerlich.
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0: Einen schönen Samstagvormittag wünsche ich euch bei dem super Wetter. Können wir endlich wieder rausgehen und ich persönlich freue mich immer, wenn ich meine Wäsche draußen aufhängen kann. Die wird so schnell trocken und ich finde, dann riecht sie auch einfach besser. Genießt die Sonne mit Charivari. Capital Cities, gleich safe in Sound aus dem Jahr 2013. Und hier aktueller Sound von Kamrad. Das ist Hab Yourself. Ich bin Saskia Hinzen. Wir haben es 4 nach halb 11.

0: Der Samstag mit Charivari. Wir haben es 11:15. Diese Woche gab es ja in der Uni Regensburg ganz kuriose Vorfälle. Da gibt es eine kleine Tierplage, aber ich glaube, es ist wohl die süßeste Tierplage, die man sich vorstellen kann. In der Uni Regensburg haben sich nämlich 7 Schläfer eingenistet und das gar nicht mal so wenige. Doreen Steute, Geschäftsführerin vom Studierendenwerk, was machen diese 7 Schläfer denn?
1: Naja, was tun sie? Sie verunreinigen das Gebäude. Wir sehen natürlich die Hinterlassenschaften. Wir sehen aber auch, dass sie gegebenenfalls, wenn Lebensmittel in der Nähe sind und wenn es nur in den Mülleimern sind, die natürlich da auch drin rumwühlen und die Sachen rausnehmen.
0: Alles klar, also die sind kleine Müllwühler und die machen natürlich auch mal irgendwo hin. Das ist tatsächlich weniger schön. 7 Schläfer sind allerdings bei uns eine geschützte Tierart. Das heißt, die dürfen jetzt nicht einfach irgendwie fies entfernt werden, sondern es muss tatsächlich von einem Spezialisten dafür gesorgt werden, dass die

0: Aktionisten, die haben sich dann nämlich wirklich schon in die Wände gesetzt. Teilweise haben Studierende sie in der Dusche gesehen, vor allem die Sportler. Da ist auch schon mal ein Siebenschläfer tatsächlich von der Decke gefallen, mehr oder minder. Wir haben natürlich auch die Studenten gefragt, habt ihr denn schon mal einen von diesen putzigen Siebenschläfern gesehen?
1: Zum Glück noch nicht, / leider auch noch nicht. Also angeblich sollen die Tiere sehr süß sein. Jedoch das Risiko von einem Tier, das in Panik gerät, angesprungen zu werden, ist dann auch nicht so wünschenswert.
2: Nee, aber ich hätte gern einen als Haustier.
3: Nee, ich weiß bloß von dem Unisport, dass die auf einmal scheinbar von der Decke runterfallen. Und das war es dann eigentlich auch schon wieder. Gesehen habe ich da keinen von den süßen Rackern.
4: Also Hasen gibt es an der Uni. Die sieht man überall. Die buddeln sich hier überall rum. Aber Siebenschläfer?
2: Aber ich finde Siebenschläfer süß.
5: Ja, das wundert mich ehrlich gesagt nicht. Also nach den Zuständen hier.
0: Die Siebenschläfer sind tatsächlich noch in der Uni. Wir haben auch ein Foto auf Instagram, könnt ihr euch anschauen. Süß sind sie schon. Angefallen haben sie auch noch niemanden. Die sind relativ harmlos, müssen aber trotzdem weg. Mal schauen, ob das hinhaut. Euer Samstag mit Charivari, mit Hits mit Vielfalt, jetzt von Clock Clock für euch.

0: Der Samstag mit Charivari. Musik kommt gleich von Fun. Außerdem One Republic, ganz neuer Sound. Lasst euch überraschen.
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1: Ich bin Stefan Schütz. Starship, das größte Raketensystem der Raumfahrtgeschichte, hat gestern Abend seinen 13. Testflug erfolgreich hingelegt. Von Texas aus ist die unbemannte Rakete ins All geflogen, bevor die beiden wiederverwertbaren Stufen planmäßig ins Meer gestürzt sind. Entwickelt hat das Ganze SpaceX, die Firma von Elon Musk. Die NASA will mit Starship Astronauten zum Mond bringen, SpaceX selbst träumt sogar vom Mars. Im Asowschen und Schwarzen Meer eskaliert der Seekrieg zwischen Russland und der Ukraine. Täglich gibt es Berichte über Schiffe, die eines der beiden Länder ins Visier genommen hat, Katharina Schröder berichtet.
2: Die Ukraine greift seit Anfang Juli Schiffe an, die russisch kontrollierte Häfen im Asowschen und Schwarzen Meer anlaufen. Ursprünglich ging es dabei vor allem um Öltanker der sogenannten Schattenflotte. Moskau reagierte mit einer Ausweitung seiner Angriffe auf ukrainische Hafenanlagen im Großraum Odessa. Eine Blockade des ukrainischen und des russischen Schiffsverkehrs im Schwarzen Meer könnte vor allem die Getreidepreise in die Höhe treiben.
1: In Frankreich und Spanien kämpfen die Einsatzkräfte weiter gegen die Flammen. An der Atlantikküste haben mittlerweile über 140.000 Menschen ihre Wohnungen verlassen müssen. Auch erste Vororte von Bordeaux sind evakuiert worden. Auch bei Madrid brennt's heftig. Dort ist der Großbrand laut Katastrophenschützern derzeit nicht zu löschen. Mehr als 60.000 Menschen sollen die Region verlassen oder zu Hause bleiben. Ministerpräsident Sanchez nimmt heute an einer Krisensitzung teil. Mit einem Festakt und Musik von Beethoven feiern die Bayreuther Festspiele ihr Gründungsjubiläum. Vor 150 Jahren veranstaltete der Komponist Richard Wagner zum ersten Mal sein heute weltbekanntes Opernfestival. Um 18 Uhr wird es zum Festspielauftakt keine Operninszenierung geben. Das Orchester spielt Beethovens 9. Symphonie. Davor ist eine Gedenkveranstaltung für während des Nationalsozialismus verfolgte jüdische Musiker geplant. Jutro weitet den Rückruf einer Bio-Bärenmischung aus, die bei Lidl über die Ladentheke gegangen ist. Der Verdacht, Noroviren könnten das Tiefkühlprodukt der Marke Freschona verunreinigt haben. Die können ordentlich Brechdurchfall und Flüssigkeitsverlust verursachen, deshalb sollte man die Beeren auf keinen Fall essen. Wer sie noch im Gefrierschrank hat, kann sie in jeder Lidl-Filiale zurückgeben. Ein Kassenzettel braucht es dafür nicht.
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3: 3:53, schönen Samstagvormittag euch. Auf der B16 Richtung Regensburg, Höhe Abensberg auf den Stetten, haben wir Kies auf der Fahrbahn. Und in Tegernheim, in der Hauptstraße, gab es einen Unfall. Rettungsfahrzeuge sind hier aber im Einsatz.
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3: In Barbing blitzt es in der Bischof-Seiler-Straße, in Burgweinting, in Regensburg in der Obertraublinger, in Regensburg selber, einmal in der Weißenburg-Straße und in Prüfening in der Killermann-Straße. Wenn euch noch was auffällt, gerne her damit. 0800 0007.
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3: Also langsam zieht's an, das Thermometer. Die Charivari-Wetter mit 23 Grad in Regensburg am Hafen. 22 sind's in Arndorf am Stadtpark und in Badshausen im Landkreis Neumarkt 23 Grad. Klarer Himmel, Sonnenschein, sonnensatt. So sieht's aus an diesem Wochenende. Ein bisschen wärmer wird's noch bis zu maximal 29 Grad kriegen wir bis zum Nachmittag. Und dann wird's auch wieder ein bisschen bewölkter werden, aber nicht wirklich viel. Es bleibt vor allem auch trocken. Der Charivari-Wettertrend für Regensburg, Niederbayern und die Oberpfalz in der Nacht. Ja, da wird's dann eigentlich ein bisschen kühler, endlich mal wieder. Also durchlüften ist angesagt, bevor es dann nämlich mit dem absoluten Sommerwetter weitergeht. Auch morgen ist Sonne satt angesagt. Mit fast 30 Grad, ganz kleines bisschen kühler wird es, als es jetzt aktuell ist. 27 Grad maximal, strahlend blauer Himmel.
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3: 11:05, ganz genau. Schön, dass ihr dabei seid an diesem Samstagvormittag. Jetzt sind wir alle so langsam, glaube ich, auf Touren, oder? Bisschen wach, bisschen fit. Das heißt, wir können rausgehen. Packt euch die Sonnencreme, schmiert euch ein und dann ab in die City. Es ist so viel los bei uns. Was alles? Heute und morgen erzähle ich euch noch in dieser halben Stunde. Jetzt aber erstmal Musik. Deepesh Mode, Enjoy the Silence aus den 90ern. Gleich nach Alex Warren. Hier ist er mit Ordinary.

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2: Dieses Wochenende ist eine Menge los bei uns in der Region. Schon seit gestern Abend wird in Neutraubling richtig gefeiert. Denn in diesem Jahr ist nicht nur 75 Jahre Gemeindegründung angesagt, sondern auch 40 Jahre Stadterhebung. Deswegen gibt's das ganze Wochenende lang endlich wieder ein Bürgerfest. 10 Jahre ist das letzte schließlich her. Mit dabei sind wirklich alle im Ort. Vereine, Betriebe, Kirchen, Organisationen, Schulen und haben sich mit eingebracht und ein klasse Fest auf die Beine gestellt mit einem tollen Programm, 3 Bühnen und ganz vielen Aktionen für die ganze Familie und vor allem natürlich für die Kinder. Es gibt zum Beispiel einen Hubschrauber-Simulator der Polizei, der aus nächster Nähe besichtigt werden kann. Es gibt ein Kinderkonzert, eine Kindereisenbahn, verschiedene Kinderschminkstationen, eine Hüpfburg, Fußballdart, eine Geschwindigkeitsmessanlage, ganz viele Mitmachanlagen, Angebote, leckeres Essen. Also ab nach Neutraubling zum Bürgerfest heute und morgen. Es wird auf jeden Fall toll. Das Piazza Festival in Regensburg im Gewerbepark geht zu Ende heute mit einem Konzert von Philipp Poisel und Band. Rein kommt ihr ab 18 Uhr. Und das Konzert startet dann um 19.30 Uhr in einer tollen Location. Tickets gibt's noch an der Abendkasse. Geshoppt wird nicht nur heute, sondern auch morgen. In Schwandorf ist nämlich verkaufsoffener Sonntag. Die gibt's da 3-mal im Jahr. Morgen ist Jakobimarkt. Ab um 10 auf dem Marktplatz. Die Geschäfte machen dann von 13 bis 18 Uhr auf. Und dann seid ihr alle noch herzlich eingeladen zum traditionellen Floriansfest mit Blaulichttag der Freiwilligen Feuerwehr Rattenberg. Die freut sich, wenn ihr morgen zwischen 11 und 16 Uhr mal vorbeischaut. Egal, was ihr macht. Wir wünschen ganz viel Spaß.
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0: Die fantastische Madonna für euren Samstagvormittag. Charivari hier mit mehr Hits gleich von Mark Forster. Mehr Vielfalt kommt von Kylie Minogue.
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11: Mit Eilina Hauptmann. Kaum Regen und steigende Temperaturen. Die Gefahr von Wald- oder Flächenbränden in der Region steigt wieder an. Die Regierung von Niederbayern hat daher für heute erneut Flüge von Waldbrandbeobachtern angeordnet. Die Piloten der Luftrettungsstaffel Bayern werden am frühen Nachmittag starten und über dem Bayerischen Wald und dem Rottal kreisen. Der Landkreis Kelheim und das große Waldgebiet Dürnbucher Forst sind vorerst kein Ziel der Flüge. Sie können dort aber jederzeit angeordnet werden. An bayerischen Schulen wird längst nicht nur Mathe, Deutsch oder Geschichte gelehrt. Im Fach Verbraucherbildung lernen Schüler zum Beispiel, wie sie mit Geld umgehen, sich richtig ernähren oder Medien benutzen. Über 100 Schulen sind in dem Fach so erfolgreich, dass sie jetzt von den Ministerien für Kultus und Umwelt geehrt worden sind. Darunter waren viele Schulen in Niederbayern und der Oberpfalz. Zwei Schulen waren so gut, dass sie sogar eine Prämie bekommen haben. Die Grundschule Abensberg-Offenstetten und die staatliche Realschule Berching. In der Vorbereitung für die neue Saison in der dritten Fußballliga hat der SSV Jahn Regensburg heute ein weiteres Testspiel. Gegner ist der Zweitligist Stuttgarter Kickers. In Stuttgart wird auch gespielt. Anpfiff im ADM Sportpark ist heute um 14 Uhr. Das letzte Testspiel absolviert der Jahn am 1. August gegen Drittligist-Absteiger Ulm. Die neue Saison für den Jahn startet dann eine Woche später auswärts bei Viktoria Köln. 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
0: 2 Minuten nach 11:30. Vorsicht bitte auf der A3 Nürnberg Richtung Passau beim Kreuz Regensburg. Eine Überleitung zur A93 Richtung Holledau. Haben wir ein defektes Fahrzeug. Vorsicht auch auf der B16. Wenn ihr da Richtung Regensburg unterwegs seid, auf Höhe Abensberg-Offenstetten, da liegt Kies auf der Fahrbahn. Und noch eine Meldung aus Regenstauf. Auf der Hauptstraße ist ab der Kirche gesperrt bis heute Nacht. Es wird aber umgeleitet.
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0: In Barbing blitzt es. In der Bischofseiler Straße, in Burgweinting in der Obertraublinger Straße und in der Weißenburg Straße haben wir noch einen Blitzer-Anhänger. Wenn euch noch was auffällt, gerne anrufen. 08000 08007, die Charivari-Verkehrshotline, die ist natürlich immer kostenlos für euch.
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0: das Charivari-Wetter mit 24 Grad am Villapark in Regensburg. In Schwandorf am Rathaus, da messen wir aktuell 23 Grad. Und außerdem in Neumarkt am LGS-Park 24 Grad. Ja, es ist einiges geboten heute an diesem Sommerwochenende. Und das Wetter spielt so richtig mit. Denn die Sonne strahlt und scheint. Bis zu 29 Grad kriegen wir heute maximal wirklich bei strahlend blauem Himmel. Am Nachmittag sind vielleicht mal ein paar Wolken unterwegs, aber das macht gar nichts. Der Charivari-Wettertrend für Regensburg, Niederbayern und die Oberpfalz. Wenn ihr heute Abend noch ein bisschen draußen sitzen wollt, dann nehmt euch aber tatsächlich bitte eine Jacke mit, denn es wird doch in der Nacht recht schnell recht frisch bei 8 bis 15 Grad. Morgen am Sonntag haben wir dann ähnliches Wetter wie heute, ganz klitzekleines bisschen kühler ist es.
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0: Es ist viel los heute in der Stadt. In Hemau gibt es einen neuen Abenteuerspielplatz. Nicht in Burg Weinting, in Neutraubling wird Bürgerfest gefeiert. Dann haben wir noch die Hoflohmärkte im Kasernenviertel in Regensburg, das Fest der Demokratie und Brückenaperitivo. Was das ist, das erzähle ich euch gleich. Jetzt aber erstmal zur Musik. David Guetta, Alphaville und Ava Max haben sich zusammengetan. Forever Young.

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0: Samstagvormittag mit Charivari. Ja, wobei es ja eigentlich schon Samstagmittag, oder? 11.47 Uhr haben wir es. Heute ist es super Wetter angesagt und ich finde ja immer wirklich, dass Regensburg als die nördlichste Stadt Italiens bezeichnet wird. Das ist echt nicht falsch. So gerade jetzt, wenn die Sonne scheint, die kleinen Gassen in Regensburg. Es hat schon so ein bisschen deutsche Vita-Feeling. Und das wird heute ganz besonders gefeiert. Und zwar mit dem ersten Brückenaperitivio heute ab 16 Uhr. Ziemlich coole Sache. Jakob Reitinger von der Regensburg Tourismus GmbH. Was habt ihr euch denn da alles ausgedacht? Was ist denn das?
1: Das ist die Lebensfreude von Regensburg. Wir wollen Dom, Donau und Dolce Vita zeigen. Auf der Brücke am Markorelufer gibt es Drinks und alles, was zum Dolce Far Niente dazugehört.
0: Wie sind Sie denn auf die Idee gekommen, dass Sie das zum ersten Mal jetzt organisieren?
1: Wie ich angekommen bin in Regensburg vor einem guten Jahr, bin ich über die Brücke gegangen, da war der Klavierspieler und es war so richtig ein italienischer Sommerabend und da ist mir die Idee gekommen, wir müssen hier mehr zeigen, was Regensburg zu bieten hat, gemeinsam mit den Regensburgern und den Gästen unsere Stadt teilen und dann kam die Idee des Brückenaperitivs auf.
0: Jetzt nochmal ganz konkret dazu, was erwartet denn die Leute, die dann da jetzt am Markorelufer am Samstag langgehen, wie wird es denn da aussehen?
1: Wir haben 5 Gastronomen, die mitmachen und wir haben Lounges gemacht mit diesen Stationen, wo es dann Spezereien gibt, italienischer, deutscher Art, dieses Lebensgefühl, das erwartet einen dort schön dekoriert mit Musik. Wir haben die Jazzphoniker da, die über die ganze Strecke hinweg sich bewegen werden. Wir haben Walking Acts, also ganz, ganz viel erwartet uns hier.
0: Das klingt doch wirklich super. Da freuen wir uns. Nachher um 16 Uhr geht's los, bis heute 23 Uhr. Der erste Regensburger Brückenaperitivio ist natürlich freier Eintritt. Kommt einfach vorbei und genießt italienisches Lebensfeeling. Den Flair von Dolce Vita. Hier bei uns in Regensburg. Wir haben es 11.49 Uhr, ganz genau. Ganz entspannt geht's jetzt hier weiter mit Laidback und Bakerman für euch. Das ist Charivari.

0: So entspannt ist der Mittag am Samstag mit Charivari. Wir haben es 7:07. Mehr Hits und mehr Vielfalt kommt natürlich gleich von The Weeknd. Die Vielfalt bringt die Frau rein, die sagt, sie ist ein reicher Mann. Cher. Charivari, das und mehr gleich nach 12.
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1: Ich bin Stefan Schütz. Mit einer großen Parade durch die Innenstadt feiert Berlin den Christopher Street Day. Mehr als 100.000 Menschen und viele Wagen sowie Fußgruppen nehmen daran teil. Der Berliner CSD ist eine der größten Demonstrationen für Vielfalt und Menschenrechte in Europa. Vor dem Beginn warnten die Organisatoren vor einem raueren gesellschaftlichen Klima. Queere Menschen stehen weltweit unter mehr Druck, so ein Sprecher. Pakete, die schwerer sind als 23 Kilo, sollten nicht mehr von einem Zusteller allein ausgeliefert werden. Der Logistikkonzern DHL fordert eine gesetzliche Obergrenze, die er für sich selbst aber nicht festlegen will. Elisa Schuh berichtet.
2: Schwere Pakete zu tragen ist schlecht für den Rücken, argumentiert DHL. Und Probleme damit seien der Grund für jede dritte Krankmeldung. Die Politik müsse sich dem Thema annehmen, weil DHL nicht mehr konkurrenzfähig sei, wenn die Regel nur intern eingeführt werden würde. Die Gewerkschaft Verdi stimmt zu und möchte zwei Zusteller sogar schon bei Paketen ab 20 Kilo.
1: In Frankreich haben die Behörden wegen der Waldbrände tausende Menschen aus Vororten von Bordeaux evakuiert. Bislang sind mehr als 140.000 Menschen aus den Regionen um Bordeaux in Sicherheit gebracht worden. In der Nähe der spanischen Hauptstadt Madrid sind mehrere Brände zu einem Großfeuer verschmolzen. Die Regierung hat den nationalen Notstand ausgerufen. Hier sind bisher rund 60.000 Menschen von den Bränden betroffen. In Ingolstadt ist ein 21-Jähriger mit über 150 Kilometern pro Stunde durch die Stadt gerast. Die Polizei konnte ihn nachts nach gut einem Kilometer, als sein Taxi die Straße blockiert hat, stoppen. Statt Einsicht zu zeigen, hat er sich über die Kontrolle lustig gemacht. Jetzt ermittelt die Polizei wegen eines illegalen Autorennens und die Führerscheinstelle prüft, ob der Mann zur medizinisch-psychologischen Untersuchung muss. Florian Lipowitz ist nach seinem Tour de France aus wieder zu Hause. Der 25-jährige Radprofi war am Dienstag beim Einzelzeitfahren gestürzt und hat sich das rechte Schlüsselbein gebrochen. Nach der OP war er noch kurz im Krankenhaus. Für den Vorjahresdritten der Tour dürften die nächsten großen Ziele damit erledigt sein. Sowohl die Vuelta als auch die WM in Montreal im September kommen für ihn wohl zu früh.
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3: 12:02 ganz genau. Aktuell ist es relativ ruhig auf den Straßen. Ich habe aber eine Meldung aus Regenstaub. Hier in der Hauptstraße ist ab der Kirche gesperrt bis 0 Uhr heute Nacht noch. Es wird umgeleitet. Und in Regensburg in der Friedensstraße, da gab es einen Unfall auf der Höhe vom Diner.
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3: Haben wir einen in Barbing in der Bischofsseilerstraße und in Regensburg in der Weißenburgstraße. Staus und Blitzer meldet ihr jederzeit an die 08000 08007.
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3: Charivari-Wetter heute mit 25 Grad aktuell am Brückentormuseum in Regensburg. So viel sind es auch in Schwarzenfeld im Landkreis Schwandorf. 23 messen wir in Waldmünchen im Landkreis Cham. Ja, da ist es ordentlich warm und es wird noch ein bisschen wärmer. Bis zu 29 Grad sind heute drin, strahlend blauer Himmel. Am Nachmittag kommen mal ein paar Wolken dazu, die tun aber nichts. Der Charivari-Wetter-Trend für Regensburg, Niederbayern und die Oberpfalz schaut ebenfalls super aus, denn auch morgen wird es richtig knülle warm mit bis zu 27 Grad. In der Nacht kühlt es aber vorher nochmal schön runter auf 8 bis 15.
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8: Und was das heute für ein Kaiserwetter-Samstag ist. Grüßt euch, schön, dass ihr dabei seid. Ratschen über die Highlights der Woche, immer Samstag von 12 bis 2 mit dem Charivari-Morgenteam. Und da haben wir uns am Dienstag einmal mehr gefreut, dass wir genau da wohnen, wo wir eben wohnen, hier in Regensburg, Niederbayern und der Oberpfalz, weil unser Gehirn dadurch einfach ein bisschen größer ist. Ist kein Witz. Also hat eine neue Studie gezeigt, dass Menschen, die mit Dialekt aufwachsen, also Hochdeutsch und Dialekt zusammen, das ist wie zweisprachig im Prinzip. Das Sprachzentrum im Hirn ist größer. Und jetzt kommt der Punkt vom Dienstag. Wir wachsen ja sogar dreisprachig hier auf. Hören wir um 15:15 nochmal.

0: Ja, grüßt euch, ihr Wochenendgenießer. Der Lutz hier vom Charivari-Morgenteam. Wir haben am Samstag immer ein Date von 12 bis 2 zum Ratschen über die Highlights der letzten Woche hier aus dem Morgenteam. Und haben am Dienstag den Beweis bekommen, dass unsere Hirne hier in Regensburg, Niederbayern und der Oberpfalz tatsächlich größer sind als die von anderen. Hört's mal. Das Schöne ist, wir haben es heute mal wieder schwarz auf weiß bekommen. Es ist so schön, dass wir hier genau da leben, wo wir leben, in Regensburg, Niederbayern und der Oberpfalz.
1: Weil wir einfach so viel Dialekt sprechen und damit ist unser Hirn größer, unser Sprachzentrum nämlich. Ja. Sagt eine neue Studie, Menschen, die Dialekt und Hochdeutsch sprechen, die wachsen im Prinzip zweisprachig auf.
0: Ja, und jetzt kommt das Nächste. Wir wachsen nicht bloß zweisprachig auf hier bei uns, sondern im Prinzip dreisprachig. Ihr wisst es ja auch, wir haben so viele schöne alte französische Wörter auch im Bayerischen, die sind im Prinzip dreisprachig. Machen wir Gendarme, Sagradi, Dratzen, also Ärger, ne? Zuzeln, Saugen, also so Weißwurst, Zuzeln kommt ja auch ursprünglich aus dem Französischen, Debagage. Diese Horde Leute da, die Bagage. Oder ganz schön, die Marlene hat uns auch über Instagram noch den Trottoir geschrieben.
1: Oh ja, stimmt.
0: Absolut unterschätztes Wort, Trottoir, der Gehsteig, gell? Das war der erste Teil am Dienstag und wir sind dann peinlicherweise nur am Marco aus Arnschwang, Kreis Cham, gescheitert, der uns auf Instagram das Wort Plafond geschickt hat. Habe ich persönlich noch nie vorher gehört. Der Moppel konnte uns dann zum Glück weiterhelfen.
2: Der Plafond ist die Zimmerdecke.
0: Der Plafond ist die Zimmerdecke.
2: Ganz normale Zimmerdeckung. Der Plafond ist oben. Ganz normale Zimmerdecke.
0: Schau her. Gut, dass wir da einen Haken dran gemacht haben. Moppel, herzlichen Dank dafür.
2: Kein Problem.
0: Ciao, ciao. Soweit unser Charivari-Hörer Moppel am Dienstag. Der Beweis, dass unsere Hirne eventuell einen Ticken größer sind als die der anderen. Weil wir dreisprachig aufwachsen.

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8: Mit Eilina Hauptmann. Kaum Regen und steigende Temperaturen. Die Gefahr von Wald- oder Flächenbränden in der Region steigt wieder an. Die Regierung von Niederbayern hat daher für heute erneut Flüge von Waldbrandbeobachtern angeordnet. Die Piloten der Luftrettungsstaffel Bayern werden am frühen Nachmittag starten und über dem Bayerischen Wald und dem Rottal kreisen. Der Landkreis Kelheim und das große Waldgebiet Dürnbucher Forst sind vorerst kein Ziel der Flüge. Sie können dort aber jederzeit angeordnet werden. An bayerischen Schulen wird längst nicht nur Mathe, Deutsch oder Geschichte gelehrt. Im Fach Verbraucherbildung lernen Schüler zum Beispiel, wie sie mit Geld umgehen, sich richtig ernähren oder Medien benutzen. Über 100 Schulen sind in dem Fach so erfolgreich, dass sie jetzt von den Ministerien für Kultus und Umwelt geehrt worden sind. Darunter waren viele Schulen in Niederbayern und der Oberpfalz. 2 Schulen waren so gut, dass sie sogar eine Prämie bekommen haben. Die Grundschule Abensberg Offenstetten und die staatliche Realschule Berching. In der Vorbereitung auf die neue Saison in der 3. Fußballliga hat der SSV Jahn Regensburg heute ein weiteres Testspiel. Gegner ist der Regionalligist Stuttgarter Kickers. In Stuttgart wird auch gespielt. Anpfiff im ADM Sportpark ist heute um 14 Uhr. Das letzte Testspiel absolviert der Jahn am 1. August gegen Drittliga-Absteiger Ulm. Die neue Saison für den Jahn startet dann eine Woche später auswärts bei Viktoria Köln. 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
9: Und aktuell in der Region hätten wir normalen Verkehr auf den Straßen, egal wo es hingeht. Wir wünschen gute Fahrt.
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10: Der Rest des Tages bleibt so sonnig, wie er angefangen hat. Perfektes Draußenwetter ist heute angesagt bei bis zu 29 Grad. Am Nachmittag sind zwar ein paar Wolken unterwegs, es bleibt aber trocken. Der Wettertrend in der Nacht kühlt es runter auf 8 bis 13 Grad. Perfekt zum Durchlüften, bevor es dann morgen in die nächste Sonnenrunde geht. Insgesamt ist es ein bisschen kühler als heute, aber ich glaube, davon merken wir nichts. 27 Grad, sagt das Thermometer morgen, und wieder viel Sonnenschein.
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9: Jawohl, es ist doch einfach schön, Leute. Die Sonne lacht und wir können zusammen gemütlich über die Highlights der letzten Woche vom Charivari Morgenteam ratschen. Immer von 12 bis 2 Uhr das Ganze am Samstag. Und da wollen wir jetzt zum Mittwoch zurückgehen. Wir waren am Sportzentrum der Uni Regensburg im Einsatz. Da ist es jetzt eigentlich ruhiger, es ist vorlesungsfreie Zeit, aber es ist trotzdem vogelwild, wirklich. Vogelwild, die haben eine Siebenschläferplage. Und die Betroffenen vor Ort, haben wir am Dienstag gehört, die wissen noch nicht ganz, wie sie damit umgehen sollen. Hören wir um 15:15 nochmal.

0: Ach Leute, Sommer, Sonne und ein bisschen Charivari dazu am Wochenende und dann ist es Leben einfach schön. Grüß euch, der Lutz hier vom Charivari Morgenteam. Ratschen über die Highlights der Woche, immer am Samstag von 12 bis 2 nehmen wir uns miteinander Zeit. Und da haben wir am Mittwoch tatsächlich absolutes Neuland betreten, glaube ich. Also wir alle kennen, was es sich eine Wespenplage, eine Schneckenplage, Mückenplage, aber eine Siebenschläferplage? Hört's mal, der Mittwoch. Mir geht da dieser Satz nicht aus dem Kopf heute Morgen. Ein Sportstudent der Uni Regensburg hat uns erzählt, dass im Kraftraum im Sportzentrum tatsächlich schon mal einem ein Siebenschläfer auf den Bauch gefallen ist.
1: Also meine erste Reaktion war ja, oh, die würde ich ja sofort mitnehmen.
0: Ja, ja.
1: Aber das ist ja wirklich eine Plage. Die Cafeteria hat da schon auf bis weiteres zugemacht, weil das mit den Siebenschläfern einfach nicht mehr geht. Liebe Studis, ist euch denn schon einer über den Weg gelaufen?
2: Nee, aber ich hätte gern einen als Haustier.
3: Nee, ich weiß bloß von dem Unisport, dass die auf einmal scheinbar von der Decke runterfallen. Und das war es dann eigentlich auch schon wieder. Gesehen habe ich da keinen von den süßen Rackern.
4: Also Hasen gibt es an der Uni. Die sieht man überall. Die buddeln sich hier überall rum. Aber Siebenschläfer?
5: Aber ich finde Siebenschläfer süß.
6: Ja, das wundert mich ehrlich gesagt nicht. Also nach den Zuständen hier.
0: Ja, ich habe das Gefühl, also einen findet man süß, aber 111, dann... Es ist so absurd. Der Siebenschläfer-Mittwoch bei uns. Und dann wollten wir natürlich auch noch von den Verantwortlichen wissen an der Uni. Was passiert denn jetzt? Das würde aber jetzt hier den Rahmen sprengen, glaube ich. Das hören wir uns dann gemütlich um 12:15 nochmal an.

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1: Ich bin Stefan Schütz. Die Waldbrände in Frankreich und Spanien werden immer schlimmer. In beiden Ländern sind über 160.000 Menschen in Sicherheit gebracht worden. Auch Touristen sind darunter. Die EU schickt jetzt Löschflugzeuge zur Unterstützung. In Spanien ist die Lage rund um Madrid besonders dramatisch. Das Großfeuer dort lässt sich wegen starken Winds derzeit nicht löschen, heißt es. Allein rund um Madrid sind mehr als 63.000 Menschen von den Maßnahmen betroffen. Trotz der Sperre der Straße von Hormuz im Iran ist die Ölversorgung Europas gesichert. Das sagte die Ökonomin Franziska Holz vom Institut für Wirtschaftsforschung. Tine Klimach berichtet.
2: Der Preis für Rohöl schießt weiter in die Höhe. Zuletzt lag er bei rund $100 pro Barrel. Zum Vergleich, vor dem Ausbruch des Iran-Kriegs Ende Februar lag der Preis bei rund 66 Euro pro Barrel. Neue Entlastungen wird es auch erstmal nicht geben. Das hat Wirtschaftsministerin Reiche diese Woche noch einmal klargestellt. Der Tankrabatt hat viele Milliarden gekostet und dafür ist jetzt kein weiteres Geld mehr da.
1: Beschäftigte in der bayerischen Süßwarenindustrie können sich über mehr Geld freuen. Rückwirkend zum 1. Juni gibt es 2,9% mehr Entgelt, meldet der Arbeitgeberverband BDSI. Am 1. November kommen 0,3% dazu und am 1. Juni 2027 dann weitere 2,9%. Außerdem gibt es jetzt im August und 2027 jeweils eine Erholungsbeihilfe von 80 Euro. Der Tarifvertrag läuft insgesamt über 2 Jahre. Das Institut der deutschen Wirtschaft rät Finger weg von neuen Gasheizungen. Der Grund, die jährlichen Heizkosten sollen sich bis 2040 fast verdoppeln. Die Fachleute empfehlen stattdessen Wärmepumpen. Hintergrund der Studie ist das neue Heizungsgesetz der Bundesregierung. Das lässt jedem frei, welche Heizungsart er einbauen lässt. Wer sich trotzdem für Gas entscheidet, könnte laut Studie später ganz schön draufzahlen. Jutro weitet den Rückruf einer Bio-Bärenmischung aus, die bei Lidl über die Ladentheke gegangen ist. Der Verdacht, Noroviren könnten das Tiefkühlprodukt der Marke Freshona verunreinigt haben. Die können ordentlich Brechdurchfall und Flüssigkeitsverlust verursachen, deshalb sollte man die Beeren auf keinen Fall essen. Wer sie noch im Gefrierschrank hat, kann sie in jeder Lidl-Filiale zurückgeben. Kassenzettel braucht es dafür nicht.
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18: A3, Nürnberg Richtung Passau, zwischen Kreuz Nürnberg und Oberölsbach, 8 Kilometer Stau, 31 Minuten dauert es hier länger. Und A9, Nürnberg Richtung München, zwischen Dreieck Nürnberg-Feucht und Hilpoltstein, 8 Kilometer Stau, 49 Minuten der Zeitverlust. Gute Fahrt.
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20: Der Rest des Tages bleibt so sonnig, wie er angefangen hat. Perfektes Draußenwetter ist heute angesagt bei bis zu 29 Grad. Am Nachmittag sind zwar ein paar Wolken unterwegs, es bleibt aber trocken. Der Wettertrend in der Nacht kühlt es runter auf 8 bis 13 Grad. Perfekt zum Durchlüften, bevor es dann morgen in die nächste Sonnenrunde geht. Insgesamt ist es ein bisschen kühler als heute, aber ich glaube, davon merken wir nichts. 27 Grad sagt das Thermometer morgen und wieder viel Sonnenschein.
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23: Ja, Wolski, ihr seid eventuell gerade auf dem Weg ins Freibad, zum Badesee vielleicht. Und dabei ratschen wir über die Highlights der Woche vom Charivari Morgenteam. Dafür bin ich da. Immer Samstag von 12 bis 2. Und wir sind ja gerade mitten im Siebenschläfer-Rückblick. Das ist schon eine der Schlagzeilen des Jahres, wirklich. Siebenschläfer-Plage an der Uni Regensburg. Am Sportzentrum hatten wir am Mittwoch ausführlich für euch am Morgen dabei. Da haben uns die Betroffenen, die Studis, gerade schon gesagt, dass sie das überhaupt nicht wundert zum Ersten und dass der ein oder andere sofort einen Siebenschläfer mit nach Hause nehmen würde. Aber was passiert denn jetzt mit dieser Plage? Das hören wir um Viertel nach nochmal.

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1: Ein schönes Wochenende zusammen. Grüß euch. Der Lutz hier vom Charivari Morgen Team. Ihr wisst das, 12 bis 2 ist unser Date am Samstag. Ratschen über die Highlights der Woche. Und an dieser Stelle gehen wir nochmal zurück zum Mittwoch, der ja bei uns irgendwo so zwischen süß und war. Die Siebenschläferplager an der Uni Regensburg. Hört's mal. Und wenn ich euch dann hier jetzt mit dem Siebenschläfer um die Ecke komme, dann denken die Papas und Mamas vor allem erstmal an Bobo Siebenschläfer vielleicht. Super süßes Kinderbuch, mein Kleiner hat es auch geliebt. Aber auf jeden Fall denken wir als allerletztes an eine Plage.
2: Ja, die haben wir aber am Sportzentrum der Uni Regensburg. Da wuseln die Dinger wirklich überall rum. Im Kraftraum, in den Duschen, in der Cafeteria. Die Doreen Deute ist die Chefin vom zuständigen Studierendenwerk.
3: Hallo.
1: Servus.
2: Wie viele Siebenschläfer sind das denn da beim Sportzentrum?
3: Also man sieht die Population der Siebenschläfer natürlich nicht. Wir sehen einzelne Tiere. Ich selber kann es nicht einschätzen. Das müssten die Schädlingsbekämpfer vielleicht überprüfen. Ja. Aber es sind so viele, dass sie sichtbar werden.
1: Okay, also Schädlingsbekämpfer ist ja schon das Stichwort.
2: Ja,
1: ne?
2: Wobei die Schläfer sind ja streng geschützt. Also ja. Wie wollt ihr die da wegbekommen?
3: Also die Universität beauftragt natürlich Fachfirmen, Schädlingsbekämpfer, die das koordinieren. Die Siebenschläfer müssen dazu gebracht werden, dass sie sich bei uns nicht mehr wohlfühlen und bestenfalls woanders hinziehen. Und die Methoden dafür wird die Fachfirma dann auch bestenfalls bereit haben.
1: Irgendwie diese Schläfers da aus dem Sportzentrum rauslocken quasi.
2: Ich bin für Räucherstäbchen.
1: Mit Speck. Aber... Ja, soweit die Fakten über die Siebenschläferplage an der Uni Regensburg bei uns am Mittwoch. Jetzt soll es also ein Experte richten, dass die da vertrieben werden, weil ja geschützt, nicht so einfach, ne? Ist ein Hundsarbeit, oder? Also empfohlen wird, dass die Dinger mit Gerüchen vertrieben werden, Mottenkugeln, Essigessenz oder wie die Jasmin gesagt hatte, ja Räucherstäbchen und dann natürlich das Gebäude abdichten, dass die nicht mehr reinkommen. Und ich glaube, vor allem Letzteres ist noch mal mehr Arbeit. Leute, ein schönes Wochenende euch mit Charivari und mehr Hits und mehr Vielfalt jetzt.

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12: Mit Ailina Hauptmann. Vor dem Bayernmuseum auf dem Regensburger Donaumarkt ist am Abend ein Fest der Demokratie eröffnet worden. Dazu war auch Sozialministerin Ulrike Scharf angereist. Das ganze Wochenende wird vor dem Museum mit einem bunten Programm gefeiert. Es gibt Infostände, Workshops und ein Speeddating. Alles unter dem Oberbegriff Demokratie. Gleichzeitig ist die Ausstellung im Museum zum Aufstieg Adolf Hitlers bei freiem Eintritt geöffnet. Musik und ein Clowntheater machen das Festprogramm komplett. Die Stadtkämmerer von Abensberg, Kelheim und Neustadt an der Donau können sich freuen. Der Freistaat Bayern überweist ihnen Geld für den Ausbau des Gigabit-Netzes. Rund 300.000 Euro fließen nach Neustadt, über 200.000 nach Kelheim und Abensberg bekommt gut 150.000 Euro. Insgesamt schüttet das Finanz- und Heimatministerium über 7 Millionen Euro aus. Das Geld für schnelles Internet geht an 18 Kommunen in ganz Bayern. In Pösing im Landkreis Cham steigt heute das Open Air des Musik- und Kulturvereins. Das Festival ist bekannt für seine große musikalische Vielfalt. Von Blasmusik bis Heavy Metal ist alles dabei. Eine weitere Besonderheit ist der Eintrittspreis. Jeder Open-Air-Besucher gibt so viel, wie er kann und mag. Platz ist für rund 2000 Festivalgäste. Viele haben sich schon gestern Abend dort getroffen. 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
13: A3, Nürnberg Richtung Passau, zwischen Kreuz Nürnberg und Oberölsbach, 8 Kilometer Stau, 31 Minuten, dauert es hier länger. Und A9, Nürnberg Richtung München, zwischen Dreieck, Nürnberg-Feucht und Hilpoltstein, 8 Kilometer Stau, 49 Minuten, der Zeitverlust. Gute Fahrt.
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15: Der Rest des Tages bleibt so sonnig, wie er angefangen hat. Perfektes Draußenwetter ist heute angesagt bei bis zu 29 Grad. Am Nachmittag sind zwar ein paar Wolken unterwegs, es bleibt aber trocken. Der Wettertrend in der Nacht kühlt es runter auf 8 bis 13 Grad. Perfekt zum Durchlüften, bevor es dann morgen in die nächste Sonnenrunde geht. Insgesamt ist es ein bisschen kühler als heute, aber ich glaube, davon merken wir nichts. 27 Grad, sagt das Thermometer morgen, und wieder viel Sonnenschein.
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18: Jawohl, grüßt euch. Wir sind im Ratschfinale. Das Charivari Morgenteam, das ratscht ja immer Samstag von 12 bis 2 mit euch zusammen über die Highlights der letzten Woche. Und zum Abschluss wollen wir gleich noch auf gestern schauen, auf den Freitag. Ich musste mich entschuldigen, liebe Landwirte in Regensburg, Niederbayern und der Oberpfalz. Ich habe da anscheinend ein sehr, sehr dickes Fettnäpfchen erwischt. Hören wir um 15:15 nochmal.

Hey, ein schönes Sonnenwochenende euch mit Charivari. Schön, dass ihr dabei seid. Der Lutz hier vom Morgenteam. Ratschen über die Highlights der Woche. Wie immer am Samstag von 12 bis 2. Das Ganze heißt, wir kommen langsam zum Ende auch. Und da will ich mit euch zum Abschluss noch auf gestern schauen. Ich musste mich entschuldigen. Hört mal, gestern 10 nach 7. Und da darf ich euch beichten, will ich fast schon sagen. Ich habe im Video festgestellt, dass man nie auslernt. Ich habe diese Woche erst gelernt, dass man einem Landwirt niemals ein schönes Wochenende wünschen darf, weil es das vor allem jetzt gerade schlicht und einfach nicht gibt. Deswegen sorry erstmal dafür, falls mir das schon rausgerutscht sein sollte. Wir sind jetzt mitten in der Erntezeit in Regensburg, Niederbaden und der Oberpfalz. Und vor allem für euch, liebe Landwirte, habe ich eine kleine Empfehlung rausgesucht, als kleine Entschuldigung, als kleines Danke auch für euren Einsatz, für unsere Lebensmittel von Dahuam. Und zwar schaut's mal gerne bei Google nach Bauernkleber. Da gibt's, das ist ganz geil, da gibt's lauter Aufkleber mit den besten Bauernsprüchen. Richtig schön illustriert auch. Also ich hatte hier zum Beispiel

Sehr schön. Ich will eine Rind von dir. Dann haben wir hier noch. Es gibt nur Orgas und das ist Biogas. Oh, das ist mein Favorit, mein absoluter Favorit. Deine 36-Stunden-Woche mache ich an einem Tag. Ja, liebe Landwirte, euch ja einfach ein Wochenende mit 6 Stunden Schlaf, wenigstens, hoffentlich. Ich bin raus hiermit. Der Wolfgang Sobirge kommt jetzt mit seiner Wochenshow ab 14 Uhr hier bei Charivari und wir hören uns dann am Montag ab 5 natürlich. Ciao, ciao dabei.

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26: Ich bin Gregor Jose Moser. In Berlin feiern hunderttausende Menschen den Christopher Street Day. Die Organisatoren wollen ein Zeichen setzen und warnen vor einem raueren gesellschaftlichen Klima. Tanja Wagner berichtet.
0: Die CSD-Organisatoren sehen die Rechte queerer Menschen in Gefahr. Auch fordern sie, Hasskriminalität wirksam zu bekämpfen. Deshalb wolle man nicht leiser werden und kleiner, sondern lauter und größer. Das Motto der Demo in diesem Jahr lautet: Haltung ist hot. Gleichzeitig werden Störungen aus der rechten Szene befürchtet.
26: Carsten Linnemann hat auf Instagram eingeräumt, von seinem neuen Job als Gesundheitsminister hat er echt Höllenrespekt. Der CDU-Politiker bittet um etwas Einarbeitungszeit. Bisher ist er Generalsekretär seiner Partei, jetzt soll er Nachfolger von Nina Wagen werden, die ins Kanzleramt wechselt. Linnemann sagte, es sei ganz schön viel Musik drin, um zu einem gerechten, leistungsfähigen und zukunftsfähigen Gesundheitssystem zu kommen. In Frankreich und Spanien kämpfen die Einsatzkräfte weiter gegen die Flammen. An der Atlantikküste haben deutlich mehr als 100.000 Menschen ihre Wohnungen verlassen müssen. Auch erste Vororte von Bordeaux wurden evakuiert. Auch bei Madrid brennt heftig. Dort ist der Großbrand laut Behörden derzeit nicht zu löschen. Mehr als 60.000 Menschen sollen die Region verlassen oder zu Hause bleiben. Betroffen sind auch Touristen. In Ingolstadt ist ein 21-Jähriger mit über 150 Kilometern pro Stunde durch die Stadt gerast. Die Polizei konnte ihn nachts nach gut einem Kilometer, als ein Taxi die Straße blockiert hat, stoppen. Statt Einsicht zu zeigen, hat er sich über die Kontrolle lustig gemacht. Jetzt ermittelt die Polizei wegen eines illegalen Autorennens und die Führerscheinstelle prüft, ob der Mann zur medizinisch-psychologischen Untersuchung muss. Starship, das größte Raketensystem der Raumfahrtgeschichte, hat seinen 13. Testflug erfolgreich hingelegt. Von Texas aus ist die unbemannte Rakete ins All geflogen, bevor die beiden wiederverwendbaren Stufen planmäßig ins Meer gestürzt sind. Entwickelt hat das ganze SpaceX, die Firma von Elon Musk. Die NASA will mit Starship Astronauten zum Mond bringen. SpaceX selbst träumt sogar vom Mars.
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1: A3 Nürnberg Richtung Passau zwischen Kreuz Nürnberg und Oberölsbach. 9 Kilometer Stau, 32 Minuten dauert es hier länger. A9 Nürnberg Richtung München zwischen Dreieck Nürnberg-Feucht und Hilpoltstein. 7 Kilometer Stau, 13 Minuten der Zeitverlust hier. Eine gute Fahrt.
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3: Der Rest des Tages bleibt so sonnig, wie er angefangen hat. Perfektes Draußenwetter ist heute angesagt bei bis zu 29 Grad. Am Nachmittag sind zwar ein paar Wolken unterwegs, es bleibt aber trocken. Der Wettertrend: in der Nacht kühlt es runter auf 8 bis 13 Grad. Perfekt zum Durchlüften, bevor es dann morgen in die nächste Sonnenrunde geht. Insgesamt ist es ein bisschen kühler als heute, aber ich glaube, davon merken wir nichts. 27 Grad, sagt das Thermometer morgen, und wieder viel Sonnenschein.
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13: Servus, schönes Wochenende. Eine Auszeit habe ich mir mal genommen letztes Wochenende. Jetzt haben wir wieder da, und da Auszeit heißt ja Auszeit, weil es dann ja irgendwann wieder aus ist. Aus ist und gar ist. Bei Radio Familie Semmelmeier liegt dicke Luft in der Luft. Gleich mehr in der Wochenshow.

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1: Jo, Ende Juli schon wieder. Kaum sendet man mal eine Woche nicht, geht der Monat viel schneller rumgefühlt. Ah, was hat sich wieder alles getan? Bundestrainer Jürgen Klopp, Donald Trump hat was am Kopf und die Fahrt ins Büro kann sich jetzt auch der Jens sparen. Ach nee. 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
1: Jetzt nicht. Das, was ich sage, gut aufgelegt durchs Wochenende.
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3: Mit Eilina Hauptmann. Vor dem Bayernmuseum auf dem Regensburger Donaumarkt ist am Abend ein Fest der Demokratie eröffnet worden. Dazu war auch Sozialministerin Ulrike Scharf angereist. Das ganze Wochenende wird vor dem Museum mit einem bunten Programm gefeiert. Es gibt Infostände, Workshops und ein Speeddating. Alles unter dem Oberbegriff Demokratie. Gleichzeitig ist die Ausstellung im Museum zum Aufstieg Adolf Hitlers bei freiem Eintritt geöffnet. Musik und ein Clowntheater machen das Festprogramm komplett. Die Stadtkämmerer von Abensberg, Kelheim und Neustadt an der Donau können sich freuen. Der Freistaat Bayern überweist ihnen Geld für den Ausbau des Gigabit-Netzes. Rund 300.000 Euro fließen nach Neustadt, über 200.000 nach Kelheim und Abensberg bekommt gut 150.000 Euro. Insgesamt schüttet das Finanz- und Heimatministerium über 7 Millionen Euro aus. Das Geld für schnelles Internet geht an 18 Kommunen in ganz Bayern. In Pösing im Landkreis Cham steigt heute das Open Air des Musik- und Kulturvereins. Das Festival ist bekannt für seine große musikalische Vielfalt. Von Blasmusik bis Heavy Metal ist alles dabei. Eine weitere Besonderheit ist der Eintrittspreis. Jeder Open-Air-Besucher gibt so viel, wie er kann und mag. Platz ist für rund 2000 Festivalgäste. Viele haben sich schon gestern Abend dort getroffen. 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
4: A3 Nürnberg Richtung Passau zwischen Kreuz Nürnberg und Oberölsbach. 9 Kilometer Stau, 32 Minuten dauert es hier länger. A9 Nürnberg Richtung München zwischen Dreieck Nürnberg-Feucht und Hilpoltstein. 7 Kilometer Stau, 13 Minuten der Zeitverlust hier. Eine gute Fahrt.
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5: Der Rest des Tages bleibt so sonnig, wie er angefangen hat. Perfektes Draußenwetter ist heute angesagt bei bis zu 29 Grad. Am Nachmittag sind zwar ein paar Wolken unterwegs, es bleibt aber trocken. Der Wettertrend in der Nacht kühlt runter auf 8 bis 13 Grad. Perfekt zum Durchlüften, bevor es dann morgen in die nächste Sonnenrunde geht. Insgesamt ist es ein bisschen kühler als heute, aber ich glaube, davon merken wir nichts. 27 Grad sagt das Thermometer morgen und wieder viel Sonnenschein.
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8: Haben Sie gedient? Ach ja, es gibt Soldaten, die sich einfach nicht vergessen, auch wenn sie gar nichts mehr miteinander zu tun haben, weil eigentlich schon längst der Dienst vorbei ist und man sich im wohlverdienten Ruhestand zum Beispiel aufhält. Einen Fall davon wollen wir euch aus der Region gleich präsentieren in dieser Wochenshow. Ciao.

0: 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Ein schönes Wochenende. 25. 26. Juli ist das letzte Wochenende in diesem Monat. Dann geht der August schon wieder los, bis wir uns umschauen, ist September. Also ich hole schon mal einen Weihnachtsschmuck aus dem Keller. Ganz ehrlich. Und manchmal hole ich sogar Briefe aus dem Briefkasten. Da hat jetzt hier Norbert Reiber geschrieben. Norbert Reiber war Zeitsoldat, ist als Oberfeldwebel ausgeschieden und er grüßt an dieser Stelle seinen ehemaligen Spieß, den Richard Gröll, ganz, ganz herzlich, der inzwischen im Landkreis Eichstätt lebt und wohl seinen 70. Geburtstag feiert jetzt. Und das ist schon toll, wenn da die Soldaten, die alten Kameraden noch an den Spieß denken. Die Mutter der Kompanie wird der Spieß ja immer gerne genannt. Hat auch oft so eine goldene Schnur halt dran. Also zur Erklärung vielleicht für alle, die nicht gedient haben, am Spieß hängt eine goldene Schnur, denn daran erkennt man ihn oft nur. Denn nur, weil man ihn die Mutter der Kompanie halt nennt, ist er nicht zwingend kompetent. Aber das ist natürlich beim Richard Gröll mit Sicherheit was anderes gewesen, sonst würde er jetzt keine Grüße kriegen. Also an dieser Stelle, Happy Birthday von uns hier aus dem Team und natürlich auch vom Oberfeldwebel Reiber. Sozusagen Oberfeld, Reiber, wenn der Spieß nimmer da war, macht der Lerbe alles selber. Er übt Schießen, das kracht, marschiert am Tag, sein ganzes Leben war er Oberfeldrocker, war der Oberfeld. Gibt's noch was Vernünftiges? Nee. Ah doch. Nee, doch nicht.
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10: Ich bin Gregor Jose Moser. Wer eine Immobilie besitzt, sollte am besten keine neue Gasheizung einbauen lassen. Dazu rät das Institut der Deutschen Wirtschaft. Denn die Heizkosten könnten sich dann bis ins Jahr 2040 fast verdoppeln, wie eine bislang unveröffentlichte Studie zeigt, über die die Rheinische Post berichtet. Die Experten empfehlen daher, auf Wärmepumpen zu setzen. Damit könnten die Heizkosten über viele Jahre stabil bleiben. Noch nie zuvor habe Frankreich Waldbrände in diesem Ausmaß erlebt, heißt es aus dem französischen Innenministerium. Auch in Spanien wüten Brände. In beiden Ländern zusammen sind bislang insgesamt mindestens 270.000 Menschen in Sicherheit gebracht worden. Besonders betroffen ist der Südwesten Frankreichs. In Bordeaux werden unter anderem 3 Vororte evakuiert. Beim Absturz eines Kleinflugzeugs im niedersächsischen Gandakesee im Landkreis Oldenburg ist mindestens ein Mensch ums Leben gekommen. Nach einer zweiten Person, die auch in der Maschine war, wird noch gesucht, wie die Polizei mitteilte. Das Kleinflugzeug war in das Dach eines Einfamilienhauses gestürzt. Die Bewohner waren zu dem Zeitpunkt nicht zu Hause. Die Unglücksursache ist noch unklar. Auf den designierten Gesundheitsminister Carsten Linnemann warten in seinem neuen Amt so einige harte Brocken und er bittet auf Instagram um Einarbeitungszeit für seine neue Aufgabe. Katrin Müller berichtet.
11: Die kurzfristige Personalentscheidung dürfte auch für Linnemann eine Überraschung gewesen sein. Im Netz kursiert ein altes Phoenix-Video, in dem er vor rund einem Jahr erklärt hatte, es sei nicht sein Ding, Minister oder gar Gesundheitsminister zu werden. Auch war Linnemann mit der Forderung angeeckt, mindestens die Hälfte der Krankenkassen hierzulande streichen zu wollen.
10: 11 vermisste Urlauber, darunter 3 Deutsche, sind in Indonesien gerettet worden. Gestern Morgen waren sie in der Provinz Sulawesi mit einem Boot losgefahren. Weil sie ihren Hafen nicht erreichten, wurde seitdem nach ihnen gesucht. Laut Behörden war das Boot vor einer Bucht bei schlechtem Wetter auseinandergebrochen und untergegangen. Der Kapitän wird noch vermisst.
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12: A3 Nürnberg Richtung Passau zwischen Kreuz Nürnberg und Oberölsbach. 5 Kilometer Stau, 32 Minuten. Dauert's hier länger. Weiterhin eine gute Fahrt.
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14: Der Rest des Tages bleibt so sonnig, wie er angefangen hat. Perfektes Draußenwetter ist heute angesagt bei bis zu 29 Grad. Am Nachmittag sind zwar ein paar Wolken unterwegs, es bleibt aber trocken. Der Wettertrend in der Nacht kühlt runter auf 8 bis 13 Grad. Perfekt zum Durchlüften, bevor es dann morgen in die nächste Sonnenrunde geht. Insgesamt ist es ein bisschen kühler als heute, aber ich glaube, davon merken wir nichts. 27 Grad, sagt das Thermometer morgen. Und wieder viel Sonnenschein.
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17: Schönen Samstag, Stunde 2. Ich zeige euch mal was. Ihr könnt es ja im Radio leider nicht sehen, aber das alles hier sind Meldungen, die es nicht in diese Show geschafft haben, weil mit jedem Quatsch kann man sich ja auch nicht aufhalten. Aber es hat doch einiges in die Show geschafft. Viel Spaß mit Stunde 2 der Wochenshow bei uns.

0: Wir von hier, benannt wird Stiel, die Wochenshow. Ein schönes Wochenende. Leute, es gibt Schlagzeilen, die kannst du dir nicht ausdenken. In dieser Woche kam folgende Meldung. Es geht ums 0-0. Also nicht um irgendein WM-Spiel jetzt, das wir jetzt nochmal nachträglich debattieren wollen, sondern ums Klo. Bei öffentlichen Events und Veranstaltungen in Stadien oder in Theatern wollen die Bauminister der Länder, die sich jetzt in Berlin getroffen haben in dieser Woche, die wollen die Pflicht zur reinen Frauentoilette streichen. Also keine Frauentoiletten mehr, weil die sagen, Frauen stehen im Schnitt 6 Minuten in einer separaten Warteschlange, wohingegen die Männer vor der Urinalzone nur circa 11 Sekunden Wartezeit haben im Schnitt. Und deswegen sollen die Frauentoiletten jetzt abgeschafft werden. Dadurch bräuchte man angeblich auch weniger Klos bei Veranstaltungen. Und das sind die wichtigen Themen in diesem Land, dass man einfach sagt, jetzt kommen Frauen, geht's zu den Männern rein oder bieselt's erst daheim und dann wieder, wenn's heimkommt. Herausgefunden wurde das übrigens alles von, Achtung, WC-Forschern der Universität Gent. Habt ihr gewusst, dass es WC-Forscher gibt? Schirmherr der Veranstaltung ist wahrscheinlich der ehemalige österreichische Bundeskanzler Wolfgang Schüssel oder seine Tochter Dixi. WC-Forscher. Ja gut, Trump würde sagen, great job, great job. Der hat ja auch einen Griff ins Klo getan, oder? Bei der Siegerehrung, da die spanische Nationalmannschaft will ihr Siegerfoto machen und Donald Trump rennt da einmal schön quer durchs Bild. Sogar der FIFA-Chef war machtlos, der hat ja da so einen kleinen Tango-Corrupti-Tanzschritt nach drüben gemacht, um den wegzuziehen, aber das hat auch nicht wirklich geholfen. Und jetzt haben die Spanier teilweise Bilder, wo halt auch der amerikanische Präsident daneben steht. Das wünscht man auch keinem. Das war vor allem so furchtbar unnötig. Ich meine, Donald Trump war auch vor diesem Foto schon manchem spanisch vorgekommen.
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11: A3 Nürnberg Richtung Passau zwischen Kreuz Nürnberg und Oberölsbach. 5 Kilometer Stau, 32 Minuten. Dauert's hier länger. Weiterhin eine gute Fahrt.
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13: Der Rest des Tages bleibt so sonnig, wie er angefangen hat. Perfektes Draußenwetter ist heute angesagt bei bis zu 29 Grad. Am Nachmittag sind zwar ein paar Wolken unterwegs, es bleibt aber trocken. Der Wettertrend in der Nacht kühlt runter auf 8 bis 13 Grad. Perfekt zum Durchlüften, bevor es dann morgen in die nächste Sonnenrunde geht. Insgesamt ist es ein bisschen kühler als heute, aber ich glaube, davon merken wir nichts. 27 Grad sagt das Thermometer morgen und wieder viel Sonnenschein.
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15: Wenn ich mir so das Wetter anschaue, man darf eigentlich nicht meckern. Klar, es gibt natürlich wieder Wolken und Gewitter und so, aber die Sonne an sich beschäftigt uns eh gleich, weil mit der hängt maßgeblich zusammen die Zahl der Woche, wie in jeder Wochenshow gleich. Ciao.

0: Wir sind die Wochenshow und auch in der letzten halben Stunde schon. Und deswegen gibt es jetzt, wie immer an dieser Stelle, natürlich auch heute wieder die Zahl der Woche. Und die ist für Sonnenanbeter gar nicht so unwichtig. Das ist die 420. Statistisch gesehen können wir von jetzt Ende Juli bis zum kalendarischen Herbstanfang Ende September bei uns im schönen Freistaat Bayern mit bis zu 420 Sonnenstunden noch rechnen. Wenn man das jetzt mal so auf ein Mittelmaß runterbricht, dann entspricht das ungefähr 5,5 bis 6,8 Sonnenstunden pro Kalendertag. Das heißt also, für jemanden, der sich gerne noch in der Sonne ein bisschen ahlen und ein bisschen Wärme genießen möchte, ist noch ausreichend Kapazität da. Weil mir geht's halt so, du schaust auf den Kalender, denkst, jetzt ist der Juli schon wieder rum, bis du umschaust, hockst im Herbst. Aber wir haben, wie gesagt, noch 420 sonnige Stunden vor der Brust. Tiefe Depression jetzt wahrscheinlich bei allen Wintersportlern, aber mei, jedem Menschen recht getan, eine Kunst, die niemand kann.
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Das war sie schon fast wieder, unsere Wochenshow. Es war die letzte Ausgabe im Juli, weil ich vor ein paar Minuten ja erst die Zahl der Woche hatte. Also 420 Sonnenstunden kriegen wir jetzt noch bis zum kalendarischen Herbstanfang Ende September. Habe ich jetzt mal ausgerechnet. Also für den August, in den wir jetzt reinschlittern, sind das so um die 240 statistisch gerechnete Sonnenstunden, die uns noch ins Haus stehen. Also 240. Da freuen wir uns doch jetzt einfach auf das, was kommt die nächsten Wochen im August. Und da gibt's ja auch wieder einige Wochenshow-Ausgaben, die wir miteinander verbringen können. Eine schöne Sache, die mich wirklich gefreut hat, weil man lange nichts mehr von ihm gehört hat. Er hat wieder ein kleines, aber feines Zeitungsinterview gegeben in seiner Heimat Haserlotz-Wolfen. Der ehemalige bayerische Ministerpräsident Edmund Stoiber, auch schon weit über 80, wurde von Journalisten gefragt, wie es ihm denn so geht und so. Und er sagte, ich trainiere jeden Tag ein Buch.

0: Politiker auch anderer Parteien besonders sympathisch gefunden hätte oder die ihm heute noch nahestehen. Und da überraschend ein Roter tatsächlich. Stoiber hat gesagt, besonders schätze ich Frank-Walter Steinmeier. Also unser noch Bundespräsident steht ihm wohl sehr nahe, dem Edmund Stoiber. Hoffen wir, dass er weiterhin fit bleibt. Und lasst eure Tomaten bitte im Salat. Markus Söder hat das rote Gemüse ja ins Gesicht gekriegt. Aber es ist ihm nichts passiert. Wie es der Tomate geht, ist leider nicht überliefert. Schöne Woche euch.
1: Das war die Wochenshow. Wir stecken unseren Moderator jetzt wieder in seinen Käfig und werfen für eine Woche den Schlüssel weg. Unser Vorsatz? Die nächste Show wird besser. Oder wie Jürgen Klopp sagen wird.
2: Ja, yeah, come on.
1: Bis dann. Servus.

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1: Ich bin Gregor Jussé Moser. Die Waldbrände in Frankreich und Spanien halten Einsatzkräfte, Einheimische und Touristen weiter in Atem. In Frankreich sind nahe der Atlantikküste fast 200.000 Menschen in Sicherheit gebracht worden. Viele Touristen sind inzwischen abgereist. Unter anderem für die Umgebung der Hauptstadt Madrid hat die spanische Regierung den Notstand ausgerufen. In Spanien wurden bisher über 70.000 Menschen evakuiert. Deutsche Sicherheitsbehörden warnen vor einer Radikalisierung junger Männer in sogenannten Active Clubs. Seit 2024 sei eine Vielzahl solcher Sportgemeinschaften gegründet worden. Es seien Verbindungen zu rechtsextremen Parteien festgestellt worden, meldet die Süddeutsche Zeitung, die sich auf den Bundesverfassungsschutz beruft. Ziel sei es, junge Männer über körperliche Fitness und eine Ideologie weißer Überlegenheit schleichend zu radikalisieren. Als ehrenamtliche Einsatzkraft einmal pro Jahr in Uniform zur Arbeit kommen. Ein solcher Uniformtag, den der Bayerische Landtag gestern beschlossen hat, soll die Wertschätzung für die Freiwilligen in der Gesellschaft erhöhen. Das Bayerische Rote Kreuz spricht aber jetzt von reiner Symbolpolitik. Es brauche stattdessen bessere Rahmenbedingungen für ehrenamtliche Einsatzkräfte. Mit einem Festakt und Musik von Beethoven feiern die Bayreuther Festspiele ihr Gründungsjubiläum. Vor 150 Jahren veranstaltete der Komponist Richard Wagner zum ersten Mal sein heute weltbekanntes Opernfestival. Um 18 Uhr wird es zum Festspielauftakt keine Operninszenierung geben. Das Orchester spielt Beethovens 9. Symphonie. Pakete, die schwerer sind als 23 Kilo, sollen nicht mehr von einem Zusteller allein ausgeliefert werden. Der Logistikkonzern DHL fordert eine gesetzliche Obergrenze. Elisa Schuh berichtet.
2: Schwere Pakete zu tragen ist schlecht für den Rücken, argumentiert DHL. Und Probleme damit seien der Grund für jede dritte Krankmeldung. Die Politik müsse sich dem Thema annehmen, weil DHL nicht mehr konkurrenzfähig sei, wenn die Regel nur intern eingeführt werden würde. Die Gewerkschaft Verdi stimmt zu und möchte zwei Zusteller sogar schon bei Paketen ab 20 Kilo.
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3: A3 Nürnberg Richtung Passau zwischen Kreuz Nürnberg und Oberölsbach. 6 Kilometer Stau, 25 Minuten dauert es hier länger. Gute Fahrt.
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5: Der Rest des Tages bleibt so sonnig, wie er angefangen hat. Perfektes Draußenwetter ist heute angesagt bei bis zu 29 Grad. Am Nachmittag sind zwar ein paar Wolken unterwegs, es bleibt aber trocken. Der Wettertrend in der Nacht kühlt es runter auf 8 bis 13 Grad. Perfekt zum Durchlüften, bevor es dann morgen in die nächste Sonnenrunde geht. Insgesamt ist es ein bisschen kühler als heute, aber ich glaube, davon merken wir nichts. 27 Grad, sagt das Thermometer morgen. Und wieder viel Sonnenschein.
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8: Schönstes Sommerwetter zurück am Samstag mit um die 30 Grad und Sonne. Und die scheint auch aus dem Radio in Form von neuer Musik. Ich habe Perlen für euch rausgesucht in den nächsten Stunden. Gleich zu Beginn die neue Paul McCartney-Single Come Inside. Die Besonderheit in diesem Song erklärt uns Paul. Außerdem sprechen wir mit Nico Santos über seine neue Single Why Don't You Stay? Und hören Sie natürlich auch. Es ist kurz nach 4.

0: Die Haut duftet nach Sonnencreme, ein kühles Getränk in der Hand, gute Laune am Wochenende und dazu passender Sound kommt von Nico Santos jetzt.
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0: Why Don't You Stay heißt die neue Single von Nico Santos. Nico, was möchtest du uns mit dem Song sagen?
3: Why Don't You Stay ist für mich ein Song, der sowas wie so ein Soundtrack ist für eine schon längst vergangene Sommernacht, wo man nicht will, dass sie aufhört, dass man Fenster runter, Dach auf, man schreit den Song raus, man hat so ein, ich habe ein bisschen so einen nostalgischen Indie-Song im Kopf, wenn ich an diesen Song denke und es ist einfach, ich liebe den Song, es ist ein Freiheitsgefühl und ey, passt perfekt zu dieser geilen Sommerzeit.
0: Und die Mundwinkel gehen sofort nach oben, wenn er den Song hört. Why Don't You Stay? Nico hat uns schon viele Hits geschenkt. Hier kommt ein weiterer. Mein Hit-Tipp am Wochenende.
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7: A3 Nürnberg Richtung Passau zwischen Kreuz Nürnberg und Oberölsbach. 6 Kilometer Stau, 25 Minuten dauert es hier länger. Gute Fahrt.
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8: Der Rest des Tages bleibt so sonnig, wie er angefangen hat. Perfektes Draußenwetter ist heute angesagt bei bis zu 29 Grad. Am Nachmittag sind zwar ein paar Wolken unterwegs, es bleibt aber trocken. Der Wettertrend in der Nacht kühlt es runter auf 8 bis 13 Grad. Perfekt zum Durchlüften, bevor es dann morgen in die nächste Sonnenrunde geht. Insgesamt ist es ein bisschen kühler als heute, aber ich glaube, davon merken wir nichts. 27 Grad sagt das Thermometer morgen und wieder viel Sonnenschein.
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0: In der Charivari-Musikbox jetzt eine Legende, Paul McCartney. Der Ex-Beatle hat ein neues Album, wir hören rein. Come Inside heißt die Single, die ich gleich habe, ist ein sehr rockiges Liebeslied, sagt Paul.
1: Yeah, so this one's like a rocker love song and pretty straightforward, but with verve. Someone years ago taught me this thing called Tears of Picardy. If you were classic scholars, you'd know, because it's like a classical thing. I didn't know, but it means when you're in the minor key and you just finish in the major. So you go do do do do do do do do do. Hopefulness. So I was talking about that with Andrew. Tears of Picardy at the end.
0: Jemand hat ihm mal vor Jahren erzählt von der pikardischen Terz. Das wusste er selber nicht. Das ist ein Begriff aus der Klassik. Bedeutet, dass ein Stück, das man spielt, in Moll beginnt und dann am Ende in Dur wechselt. Genau diesen Übergang von Moll nach Dur nennt man pikardische Terz oder eben Tears of Picardy. Und genau das hat der Song Come Inside. Also wir hören jetzt nicht nur den Song, sondern haben auch was gelernt. Hier ist mein Hit-Tipp. Paul McCartney, Come Inside, neu auf Charivari.

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16: Ich bin Gregor Jussé Moser. Noch nie zuvor habe Frankreich Waldbrände in diesem Ausmaß erlebt, heißt es aus dem französischen Innenministerium. Auch in Spanien wüten Brände. In beiden Ländern zusammen sind bislang insgesamt mindestens 270.000 Menschen in Sicherheit gebracht worden. In Frankreich sind vor allem die Gebiete an der Atlantikküste betroffen. Die Hoffnungen der Menschen liegen jetzt in dem angekündigten Regen und den zurückgehenden Temperaturen. In der CDU gibt es weitere Kritik am Umgang von Bundeskanzler Merz mit Verkehrsminister Patrick Schnieder. Nach Ex-Kanzleramtschef Altmaier hat sich jetzt auch Christian Bäumler geäußert. Er ist der Vizevorsitzende der christlich-demokratischen Arbeitnehmerschaft. Mehr von Thomas Brockt.
17: Die Abberufung von Schnieder erwecke den Eindruck von Willkür, sagte Bäumler dem Handelsblatt. Eine Bundesregierung sollte nicht wie ein Feudalkönigreich geführt werden. Das beschädige auch das Vertrauen der Menschen in die Demokratie. Merz wollte den Verkehrsminister eigentlich schon entlassen, weil der vorgesehene Nachfolger aber kurzfristig absagte, ist das noch nicht passiert.
16: In Berlin läuft der Christopher Street Day unter dem Motto Haltung ist hot. Der regierende Bürgermeister Wegner hat beim CSD für eine weltoffene Hauptstadt geworben. Die Polizei geht von hunderttausenden Teilnehmenden aus. Auf die große Parade folgen noch Konzerte. Erstmals geht der CSD 2 Tage. Schon gestern trat unter anderem die Rapperin Ikimel auf. Wer eine Immobilie besitzt, sollte am besten keine neue Gasheizung einbauen lassen. Dazu rät das Institut der deutschen Wirtschaft. Denn die Heizkosten könnten sich dann bis ins Jahr 2040 fast verdoppeln, wie eine bislang unveröffentlichte Studie zeigt, über die die Rheinische Post berichtet. Die Experten empfehlen daher, auf Wärmepumpen zu setzen. Damit könnten die Heizkosten über viele Jahre stabil bleiben. Beschäftigte in der bayerischen Süßwarenindustrie können sich über mehr Geld freuen. Rückwirkend zum 1. Juni gibt's 2,9% mehr Entgelt, meldet der Arbeitgeberverband BDSI. Am 1. November kommen 0,3% dazu und am 1. Juni 2027 dann weitere 2,9%.
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9: A3 Nürnberg Richtung Passau zwischen Kreuz Nürnberg und Oberölsbach. 6 Kilometer Stau, 48 Minuten dauert es hier länger. Und A9 München Richtung Nürnberg zwischen Greding und Hilpoltstein. 5 Kilometer Stau, 16 Minuten der Zeitverlust. Eine gute Fahrt.
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19: Der Rest des Tages bleibt so sonnig, wie er angefangen hat. Perfektes Draußenwetter ist heute angesagt bei bis zu 29 Grad. Am Nachmittag sind zwar ein paar Wolken unterwegs, es bleibt aber trocken. Der Wettertrend in der Nacht kühlt runter auf 8 bis 13 Grad. Perfekt zum Durchlüften, bevor es dann morgen in die nächste Sonnenrunde geht. Insgesamt ist es ein bisschen kühler als heute, aber ich glaube, davon merken wir nichts. 27 Grad, sagt das Thermometer morgen, und wieder viel Sonnenschein.
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22: Der späte Samstagnachmittag nach 5. Weiter geht's in Stunde 2 mit einem Musikprojekt, das neu und vielversprechend ist. Die Produzenten wechseln nämlich die Seite. Sie schreiben sonst für andere, singen jetzt aber selbst. Temper City bei uns. Vorher der Mann, der sich mit seinen Songs ständig selbst Konkurrenz macht. Wer das ist, erfahrt ihr in 10 Minuten.

fucking thing. Musik und Geschichten jetzt auf Charivari. Fragt der eine, was ist eigentlich die neue Single von David Guetta? Das ist doch der Fußballsong DNA mit Andrea Bocelli. Sagt der andere, nein, das ist doch Sad Girls mit Bibi Rexha. Sagt wieder ein anderer, nein, das ist Save Me Tonight mit Jennifer Lopez. Und alle haben recht, gibt sogar noch viele mehr Songs, unter anderem auch Solo-Projekte von David Guetta. Er ist quasi ständig mit sich selbst im Wettbewerb. Hier kommt jetzt noch ein neuer Song dazu, der wieder anders klingt. Ein Song, der bei TikTok viral gegangen ist, bevor er veröffentlicht wurde, war bei verschiedenen Videos als Ausschnitt zu hören. Hier kommt er gleich in voller Länge bei uns. Run Run River, Angels Above Me, ist ein überarbeiteter Song, der vor ein paar Jahren im Original recht wenig Beachtung gefunden hat von Stickfigure. Mit der neuen Version schaut's anders aus. Hier sind David Guetta, I Like and Stickfigure. Am Wochenende ist das warme Sommerwetter zurück und passender Sound kommt jetzt bei uns. Neu auf Charivari.

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8: A3 Nürnberg Richtung Passau zwischen Kreuz Nürnberg und Oberölsbach. 6 Kilometer Stau, 48 Minuten dauert es hier länger. Und A9 München Richtung Nürnberg zwischen Greding und Hilpoltstein. 5 Kilometer Stau, 16 Minuten der Zeitverlust. Eine gute Fahrt.
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10: Der Rest des Tages bleibt so sonnig, wie er angefangen hat. Perfektes Draußenwetter ist heute angesagt bei bis zu 29 Grad. Am Nachmittag sind zwar ein paar Wolken unterwegs, es bleibt aber trocken. Der Wettertrend in der Nacht kühlt runter auf 8 bis 13 Grad. Perfekt zum Durchlüften, bevor es dann morgen in die nächste Sonnenrunde geht. Insgesamt ist es ein bisschen kühler als heute, aber ich glaube, davon merken wir nichts. 27 Grad, sagt das Thermometer morgen, und wieder viel Sonnenschein.
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0: Neue Musik jetzt aus Israel. Ein klassisches Social-Media-TikTok-Phänomen.
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0: Temper City, bestehend aus drei Freunden mit ihrer Debüt-Single Self-Aware. Die ist in den sozialen Netzwerken durch die Decke gegangen. Die Band hat dabei 5 Jahre Studioarbeit hinter den Kulissen der internationalen Popwelt hinter sich. Sie haben nämlich Songs für die Pop- und Electronic-Dance-Music-Szene geschrieben und produziert, waren immer im Hintergrund und jetzt singen sie selbst. Die drei haben irgendwann gemerkt, dass ihre stärksten Ideen immer dann entstehen, wenn sie einfach gemeinsam im Studio sind und ohne Auftrag Musik machen. Und aus diesen Sessions heraus hat sich nach und nach ein eigener Sound entwickelt, bis zur Entscheidung, mit Temper City ein eigenes Indie-Rock-Projekt zu starten. Sehr gut möglich, dass wir in Zukunft noch mehr von ihnen hören. Hier ist ihre erste Single Self-Aware. Ein eher düsterer und sehr rhythmischer Sound. Temper City, übrigens die erste israelische Band, die es in die US-amerikanischen Charts geschafft hat. Das ist mein Hit-Tipp auf Charivari am Wochenende.

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20: Ich bin Gregor Jose Moser. Beim Christopher Street Day in Berlin haben sich hunderttausende Menschen für eine tolerante Gesellschaft eingesetzt. Mit Regenbogenfahnen, bunten Kostümen und viel Glitzer zogen sie durch die Hauptstadt. Aus Berlin berichtet Thomas Brockt.
21: Der Berliner CSD ist einer der größten in Europa und wie immer mit einer klaren Botschaft. Wir wollen ein Zeichen für Demokratie und Vielfalt setzen. Weltweit stehen queere Menschen immer mehr unter Druck, sagen die Veranstalter. Zum einen würden schon bestehende Rechte teilweise wieder abgeschafft. Außerdem gäbe es immer mehr Hasskriminalität.
20: Die Waldbrände in Frankreich und Spanien halten Einsatzkräfte, Einheimische und Touristen weiter in Atem. In Frankreich sind nahe der Atlantikküste fast 200.000 Menschen in Sicherheit gebracht worden. Viele Touristen sind inzwischen abgereist. Unter anderem für die Umgebung der Hauptstadt Madrid hat die spanische Regierung den Notstand ausgerufen. In Spanien wurden bisher über 70.000 Menschen evakuiert. Deutsche Sicherheitsbehörden warnen vor einer Radikalisierung junger Männer in sogenannten Active Clubs. Seit 2024 sei eine Vielzahl solcher Sportgemeinschaften gegründet worden. Es seien Verbindungen zu rechtsextremen Parteien festgestellt worden, meldet die Süddeutsche Zeitung, die sich auf den Bundesverfassungsschutz beruft. Ziel sei es, junge Männer über körperliche Fitness und eine Ideologie weißer Überlegenheit schleichend zu radikalisieren. Im oberbayerischen Penzberg ist das vor 4 Tagen aufgestellte Hinweisschild zum muslimischen Freitagsgebet mit schwarzer Farbe beschmiert worden. Einen Ausdruck von Intoleranz und Muslimfeindlichkeit nennt das die islamische Gemeinde in Penzberg. Auch Innenminister Herrmann verurteilte im BR das Beschmieren des Schildes als inakzeptabel. Die religiöse Vielfalt gehöre zum Freistaat. 11 vermisste Urlauber, darunter 3 Deutsche, sind in Indonesien gerettet worden. Gestern Morgen waren sie in der Provinz Sulawesi mit einem Boot losgefahren. Weil sie ihren Hafen nicht erreichten, wurde seitdem nach ihnen gesucht. Laut Behörden war das Boot vor einer Bucht bei schlechtem Wetter auseinandergebrochen und untergegangen. Der Kapitän wird noch vermisst.
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20: Hallo auf die Straßen. Wir schauen auf die A3 Nürnberg Richtung Passau zwischen Kreuz Nürnberg und Oberülsbach. 6 Kilometer Stau, es dauert hier etwa 20 Minuten länger. Gute Fahrt.
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0: An der Donau sitzen, am Weiher, bisschen grillen und sich noch unterhalten. Das geht heute, aber nehmt euch vielleicht doch eine Jacke mit zum Überziehen. Denn in der Nacht kühlt es jetzt recht schnell runter auf 8 bis 13 Grad. Es bleibt aber trocken und klar. Der Wettertrend: Morgen wird es dann wieder sonnig. Der Sonntag startet mit viel Sonnenschein. Die Temperaturen steigen im Laufe des Tages auf 27 Grad. Und auch die kommenden Tage geht's erstmal mit Sonnenschein und blauem Himmel weiter.
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23: Auf in den Samstagabend, kurz nach 18 Uhr. Heute hatten wir schon einen Ex-Beatle dabei, jetzt die Rolling Stones. Die brechen im Jahr 2026 neue musikalische Rekorde, gleich mehr. Dazu in dieser Stunde ein Song, der durch eine Streaming-Serie voll gehypt wird gerade. Musik und Geschichten, wie jeden Samstag, 16 bis 19 Uhr.

Charivari Musikbox, jetzt mit den Chartstürmer-Legenden Rolling Stones. Sie landen 61 Jahre nach dem ersten Mal wieder auf Platz 1 der deutschen Charts. Und zwar von 0 auf die 1. Gerade erst ist ihr neues Album Foreign Tongues erschienen. Rekord mit der aktuellen Platzierung kommen die Rolling Stones auf insgesamt 218 Top-10-Platzierungen in den deutschen Albumcharts und ziehen damit an Queen vorbei. Auch der zeitliche Abstand von 61 Jahren zwischen ihrem ersten und aktuellen Nummer 1-Album ist ein weiterer Rekord. Musikalisch knüpft das neue Studioalbum Foreign Tongues an das an, was die Rolling Stones seit Jahrzehnten auszeichnet. Das Album verbindet quasi die Energie der frühen Stones mit den Erfahrungen einer Band, die alle Rekorde gebrochen hat. Mick Jaggers Stimme und Keith Richards Gitarrenarbeit wurden gemeinsam mit langjährigen Weggefährten und einem Team aus der aktuellen Studiogeneration aufgenommen. Und viele Songs sind einfach entstanden aus Sessions. Man hat sich immer wieder getroffen, zusammen gespielt und genau diese Arbeitsweise gehört schon immer zur DNA der Rolling Stones. Wir hören jetzt rein in ihr aktuelles Nummer 1 Album. Hier ist der Song In the Stars auf Charivari.

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8: Hallo auf die Straßen. Wir schauen auf die A3 in Nürnberg Richtung Passau zwischen Kreuz Nürnberg und Oberülsbach. 6 Kilometer Stau, es dauert hier etwa 20 Minuten länger. Gute Fahrt.
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10: An der Donau sitzen, am Weiher, bisschen grillen und sich noch unterhalten. Das geht heute, aber nehmt euch vielleicht doch eine Jacke mit zum Überziehen. Denn in der Nacht kühlt es jetzt recht schnell runter auf 8 bis 13 Grad. Es bleibt aber trocken und klar. Der Wettertrend. Morgen wird es dann wieder sonnig. Der Sonntag startet mit viel Sonnenschein. Die Temperaturen steigen im Laufe des Tages auf 27 Grad. Und auch die kommenden Tage geht's erstmal mit Sonnenschein und blauem Himmel weiter.
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0: Samstagabend Musik und Stories jetzt. Wenn eine Streaming-Serie einen Song so dermaßen pusht, dass er einfach ganz groß wird.
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0: Bad on Fire. Die Single ist ganz prominent platziert in der Streaming-Serie Off Campus. Die erzählt die Geschichte der ehrgeizigen Musikstudentin Hannah Wells und dem Eishockeystar Garrett Graham. Hannah braucht dringend die Aufmerksamkeit eines anderen Typen und Garrett braucht bessere Noten, um weiterhin Eishockey spielen zu dürfen. Die beiden schließen einen Deal. Hannah hilft ihm beim Lernen und Garrett gibt vor, ihr Freund zu sein. Natürlich verkompliziert sich die Lage dann schnell durch echte Gefühle. G-Flip steckt hinter dem Song, hat sich in der Highschool-Zeit als queer geoutet. Diese Thematik verarbeitet G-Flip auch in den Songs.
3: This song I wrote about my coming out journey, my coming out story.
0: G-Flip hat gar nicht damit gerechnet, dass um den Song so ein Hype entsteht.
3: And I got an email earlier this year about the song being on this TV series called Off Campus.
0: Ich habe eine E-Mail bekommen darüber, dass der Song in der TV-Serie vorkommt, sagt G-Flip.
3: And I had no idea the show or this song would blow up. So thank you Off Campus for blasting my song and thank you for giving my song a shot on radio. Here it is, G-Flip, Bed on Fire.
0: Und ich hatte mir nicht vorgestellt, dass diese Show oder der Song so groß wird. Und so danke ich den Machern der TV-Serie und dass er hier im Radio gespielt wird. Machen wir gerne. Hier ist Bed on Fire, mein Hit-Tipp auf Charivari neu.

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13: Ich bin Gregor Jussé Moser. Immer mehr Menschen werden in Frankreich und Spanien vor den Waldbränden in Sicherheit gebracht. Im Südwesten Frankreichs wurden fast 200.000 Menschen evakuiert und auch in Spanien mussten inzwischen rund 73.000 Menschen ihre Häuser verlassen. Aus Spanien berichtet Julia Macher.
14: In Bussen werden die Menschen aus dem Südosten der Region Madrid zu den Notunterkünften evakuiert. In einigen Ortschaften hat das Feuer auf die Häuser übergegriffen. Die spanische Regierung spricht von einer sehr komplexen Lage, die man bisher so noch nicht erlebt habe. Vor allem die kräftigen Windböen bereiten den Rettungskräften Sorgen.
13: Im Rahmen seiner Kabinettsumbildung hatte Bundeskanzler Merz Berichten zufolge Verkehrsminister Schnieder eigentlich schon in den letzten Tagen entlassen wollen, doch ein möglicher Nachfolger sagte kurzfristig ab. Jetzt droht eine Hängepartie und es gibt Kritik an den Umgang des Kanzlers mit Schnieder. Von Willkür sprach etwa der Vize des CDU-Arbeitnehmerflügels Bäumler im Handelsblatt. Zu ihrem 150. Jubiläum setzten sich die Bayreuther Richard Wagner Festspiele mit ihrer dunklen Vergangenheit auseinander. So erinnern morgen zwei Veranstaltungen an jüdische Musikerinnen und Musiker, die von den Nationalsozialisten verfolgt worden waren. Wagner war Antisemit und gilt als Lieblingskomponist führender Nationalsozialisten. Eröffnet wurden die Festspiele heute Abend erstmals nicht mit einer Oper, sondern mit Beethovens 9. Sinfonie. Traurige Gewissheit. Nach dem Absturz eines Kleinflugzeugs im niedersächsischen Genderkesee hat die Polizei einen zweiten Toten bestätigt, beides Männer. Rettungstrupps hatten zuvor stundenlang nach dem vermissten Insassen gesucht. Das Flugzeug stürzte aus noch unklaren Gründen in das Dach eines Einfamilienhauses. Die Bewohner waren da nicht zu Hause. Als ehrenamtliche Einsatzkraft einmal pro Jahr in Uniform zur Arbeit kommen. Ein solcher Uniformtag, den der Bayerische Landtag gestern beschlossen hat, soll die Wertschätzung für die Freiwilligen in der Gesellschaft erhöhen. Das Bayerische Rote Kreuz spricht aber jetzt von reiner Symbolpolitik. Es brauche stattdessen bessere Rahmenbedingungen für ehrenamtliche Einsatzkräfte.
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13: Auf die Straßen. Wir schauen auf die A3 in Nürnberg Richtung Passau. Zwischen Kreuz Nürnberg und Oberölsbach. 6 Kilometer Stau haben wir da mittlerweile. Wartezeit etwa 20 Minuten. Gute Fahrt.
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7: An der Donau sitzen, am Weiher, bisschen grillen und sich noch unterhalten. Das geht heute, aber nehmt euch vielleicht doch eine Jacke mit zum Überziehen. Denn in der Nacht kühlt es jetzt recht schnell runter auf 8 bis 13 Grad. Es bleibt aber trocken und klar. Der Wettertrend: Morgen wird es dann wieder sonnig. Der Sonntag startet mit viel Sonnenschein. Die Temperaturen steigen im Laufe des Tages auf 27 Grad. Und auch die kommenden Tage geht es erstmal mit Sonnenschein und blauem Himmel weiter.
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6: Auf die Straßen. Wir schauen auf die A3 in Nürnberg Richtung Passau. Zwischen Kreuz Nürnberg und Oberölsbach. 6 Kilometer Stau haben wir da mittlerweile. Wartezeit etwa 20 Minuten. Gute Fahrt.
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8: An der Donau sitzen, am Weiher, bisschen grillen und sich noch unterhalten. Das geht heute, aber nehmt euch vielleicht doch eine Jacke mit zum Überziehen. Denn in der Nacht kühlt es jetzt recht schnell runter auf 8 bis 13 Grad. Es bleibt aber trocken und klar. Der Wettertrend. Morgen wird es dann wieder sonnig. Der Sonntag startet mit viel Sonnenschein. Die Temperaturen steigen im Laufe des Tages auf 27 Grad. Und auch die kommenden Tage geht's erstmal mit Sonnenschein und blauem Himmel weiter.
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14: Ich bin Gregor Jussé Moser. Rund 257.000 Menschen sind in Frankreich und Spanien vor Waldbränden in Sicherheit gebracht worden, unter ihnen auch viele Touristen. Im Südwesten Frankreichs haben die anhaltenden Brände eine der größten Evakuierungsaktionen in der Geschichte des Landes ausgelöst. Neben der Feuerwehr beteiligen sich dort auch bis zu 1.000 Soldaten an den Löscharbeiten. In Spanien ist der Großraum Madrid besonders betroffen und auch in Italien gibt es zahlreiche Waldbrände, vor allem auf Sizilien. Die Kabinettsumbildung von Bundeskanzler Merz sorgt teilweise für Kritik in seiner CDU, vor allem wegen des Umgangs mit Noch-Verkehrsminister Schnieder. Noch ist offen, wer sein Nachfolger werden soll. Mehr von Thomas Brockt.
15: Ex-Kanzleramtschef Altmaier äußerte sich betroffen und wütend. Merz will Schnieder entlassen, bekam vom vorgesehenen Nachfolger aber kurzfristig eine Absage. Für Diskussion sorgt auch die Personalie Linnemann. Der CDU-Generalsekretär hatte zum Start der Regierung noch gesagt, Minister sein sei nicht sein Ding. Nun soll er Gesundheitsminister werden, spricht von einer anderen Lage und traut sich das auch zu.
14: Unter dem Motto Haltung ist hot haben in Berlin hunderttausende Menschen an der Großkundgebung zum Christopher Street Day teilgenommen. Mit Regenbogenfahnen, bunten Kostümen, viel Glitzer und bei hochsommerlichen Temperaturen zogen sie durch das Zentrum der Bundeshauptstadt. Zum Abschluss der erstmals zweitägigen Großveranstaltung findet am Brandenburger Tor noch ein Showprogramm auf 8 Bühnen statt. In den USA ist die Zahl der Maserninfektionen auf den höchsten Stand seit 35 Jahren gestiegen. Mehr als 2300 Fälle wurden laut Behörden dieses Jahr bislang registriert. 69% der Infizierten sind Kinder und Jugendliche. Experten führen den Anstieg auf sinkende Impfquoten zurück. Im oberbayerischen Penzberg ist das vor 4 Tagen aufgestellte Hinweisschild zum muslimischen Freitagsgebet mit schwarzer Farbe beschmiert worden. Einen Ausdruck von Intoleranz und Muslimfeindlichkeit nennt das die islamische Gemeinde in Penzberg. Auch Innenminister Herrmann verurteilte im BR das Beschmieren des Schildes als inakzeptabel. Die religiöse Vielfalt gehöre zum Freistaat.
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14: Straßen und da ist aktuell alles ruhig soweit und liegen zurzeit keine Störungsmeldungen vor. Gute Fahrt.
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17: An der Donau sitzen, am Weiher, bisschen grillen und sich noch unterhalten. Das geht heute, aber nehmt euch vielleicht doch eine Jacke mit zum Überziehen. Denn in der Nacht kühlt es jetzt recht schnell runter auf 8 bis 13 Grad. Es bleibt aber trocken und klar. Der Wettertrend: morgen wird es dann wieder sonnig. Der Sonntag startet mit viel Sonnenschein. Die Temperaturen steigen im Laufe des Tages auf 27 Grad. Und auch die kommenden Tage geht es erstmal mit Sonnenschein und blauem Himmel weiter.
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6: Hier die aktuellen Meldungen von den Straßen bei uns in der Region. Wenn ihr gerade auf der A3 Nürnberg in Richtung Passau unterwegs seid, fahrt zwischen den Anschlussstellen Wörth an der Donau Ost und Kirchroth besonders vorsichtig. Hier kommt es zu Verzögerungen durch Personen auf der Fahrbahn. Wechseln wir zur A93 Holledau in Richtung Regensburg. Hier kommt es zwischen Regensburg Süd und Regensburg Prüfening zu Behinderungen wegen einer Baustelle auf der Fahrbahn.
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8: An der Donau sitzen, am Weiher, bisschen grillen und sich noch unterhalten. Das geht heute, aber nehmt euch vielleicht doch eine Jacke mit zum Überziehen. Denn in der Nacht kühlt es jetzt recht schnell runter auf 8 bis 13 Grad. Es bleibt aber trocken und klar. Der Wettertrend. Morgen wird es dann wieder sonnig. Der Sonntag startet mit viel Sonnenschein. Die Temperaturen steigen im Laufe des Tages auf 27 Grad. Und auch die kommenden Tage geht's erstmal mit Sonnenschein und blauem Himmel weiter.
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1: Ich bin Gregor Jussé Moser. Immer mehr Menschen werden in Frankreich und Spanien vor den Waldbränden in Sicherheit gebracht. Im Südwesten Frankreichs wurden fast 200.000 Menschen evakuiert und auch in Spanien mussten inzwischen rund 73.000 Menschen ihre Häuser verlassen. Aus Spanien berichtet Julia Macher.
2: In Bussen werden die Menschen aus dem Südosten der Region Madrid zu den Notunterkünften evakuiert. In einigen Ortschaften hat das Feuer auf die Häuser übergegriffen. Die spanische Regierung spricht von einer sehr komplexen Lage, die man bisher so noch nicht erlebt habe. Vor allem die kräftigen Windböen bereiten den Rettungskräften Sorgen.
1: Im Rahmen seiner Kabinettsumbildung hatte Bundeskanzler Merz Berichten zufolge Verkehrsminister Schnieder eigentlich schon in den letzten Tagen entlassen wollen, doch ein möglicher Nachfolger sagte kurzfristig ab. Jetzt droht eine Hängepartie und es gibt Kritik an den Umgang des Kanzlers mit Schnieder. Von Willkür sprach etwa der Vize des CDU-Arbeitnehmerflügels Bäumler im Handelsblatt. Altkanzlerin Merkel, Bundeskanzler Merz oder auch die Ministerpräsidenten Bayerns und Baden-Württemberg, Söder und Özdemir. Sie alle haben sich auf dem roten Teppich vor dem Bayreuther Festspielhaus gezeigt. Dort sind am Abend die 150. Richard-Wagner-Festspiele eröffnet worden. Zum Jubiläum gab es diesmal keine Oper, sondern einen Festakt, unter anderem mit Beethovens 9. Symphonie. Traurige Gewissheit. Nach dem Absturz eines Kleinflugzeugs im niedersächsischen Genderkesee hat die Polizei einen zweiten Toten bestätigt, beides Männer. Rettungstrupps hatten zuvor stundenlang nach dem vermissten Insassen gesucht. Das Flugzeug stürzte aus noch unklaren Gründen in das Dach eines Einfamilienhauses. Die Bewohner waren da nicht zu Hause. Formel-1-Weltmeister Lando Norris startet beim Großen Preis von Ungarn von der Pole Position. Der McLaren-Pilot setzte sich im Qualifying knapp vor Lewis Hamilton durch und beendete damit die bisherige Pole-Serie von Mercedes in dieser Saison. Auf Rang 3 startet morgen der Italiener Kimi Antonelli.
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3: Hier die aktuellen Meldungen von den Straßen bei uns in der Region. Fahrt auf der A93 Holledau in Richtung Regensburg vorsichtig. Zwischen den Anschlussstellen Regensburg Süd und Regensburg Prüfening kommt es zu Verzögerungen wegen einer Baustelle.
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5: An der Donau sitzen, am Weiher, bisschen grillen und sich noch unterhalten. Das geht heute, aber nehmt euch vielleicht doch eine Jacke mit zum Überziehen. Denn in der Nacht kühlt es jetzt recht schnell runter auf 8 bis 13 Grad. Es bleibt aber trocken und klar. Der Wettertrend. Morgen wird es dann wieder sonnig. Der Sonntag startet mit viel Sonnenschein. Die Temperaturen steigen im Laufe des Tages auf 27 Grad. Und auch die kommenden Tage geht es erstmal mit Sonnenschein und blauem Himmel weiter.
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1: Hier die aktuellen Meldungen von den Straßen bei uns in der Region. Fahrt auf der A3 Nürnberg in Richtung Passau besonders vorsichtig. Zwischen den Anschlussstellen Fehlburg und Parsberg kommt es zu Behinderungen wegen eines defekten Fahrzeugs. Auf der A93. Holledau in Richtung Regensburg. Hier kommt es zwischen den Anschlussstellen Regensburg Süd und Regensburg Prüfening zu Behinderungen wegen einer Baustelle.
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3: An der Donau sitzen, am Weiher, bisschen grillen und sich noch unterhalten. Das geht heute, aber nehmt euch vielleicht doch eine Jacke mit zum Überziehen. Denn in der Nacht kühlt es jetzt recht schnell runter auf 8 bis 13 Grad. Es bleibt aber trocken und klar. Der Wettertrend: Morgen wird es dann wieder sonnig. Der Sonntag startet mit viel Sonnenschein. Die Temperaturen steigen im Laufe des Tages auf 27 Grad. Und auch die kommenden Tage geht es erstmal mit Sonnenschein und blauem Himmel weiter.
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3: Ich bin Hendrik Daum. Rund 250.000 Menschen sind in Frankreich und Spanien vor Waldbränden in Sicherheit gebracht worden, unter ihnen auch viele Touristen. Im Südwesten Frankreichs haben die anhaltenden Brände eine der größten Evakuierungsaktionen in der Geschichte des Landes ausgelöst. Neben der Feuerwehr beteiligen sich dort auch bis zu 1.000 Soldaten an den Löscharbeiten. In Spanien ist der Großraum Madrid besonders betroffen. Und nahe der Großstadt Valencia ist ein Mensch bei einem Waldbrand ums Leben gekommen. Unter dem Motto Haltung ist hot haben in Berlin hunderttausende Menschen an der Großkundgebung zum Christopher Street Day teilgenommen. Mit Regenbogenfahnen, bunten Kostümen, viel Glitzer und bei hochsommerlichen Temperaturen zogen sie durch das Zentrum der Hauptstadt. Zum Abschluss der erstmals zweitägigen Großveranstaltung findet am Brandenburger Tor aktuell noch ein Showprogramm auf 8 Bühnen statt. Die Kabinettsumbildung von Bundeskanzler Merz sorgt teilweise auch für Kritik in seiner CDU. Vor allem wegen des Umgangs mit noch Verkehrsminister Schnieder. Thomas Brockt hat die Hintergründe.
4: Ex-Kanzleramtschef Altmaier äußerte sich betroffen und wütend. Merz will Schnieder entlassen, bekam vom vorgesehenen Nachfolger aber kurzfristig eine Absage. Für Diskussion sorgt auch die Personalie Linnemann. Der CDU-Generalsekretär hatte zum Start der Regierung noch gesagt, Minister sein sei nicht sein Ding. Nun soll er Gesundheitsminister werden, spricht von einer anderen Lage und traut sich das auch zu.
3: Im oberbayerischen Penzberg ist das vor 4 Tagen aufgestellte Hinweisschild zum muslimischen Freitagsgebet mit schwarzer Farbe beschmiert worden. Einen Ausdruck von Intoleranz und Muslimfeindlichkeit nennt das die islamische Gemeinde in Penzberg. Auch Innenminister Herrmann verurteilte das Beschmieren des Schildes als inakzeptabel. Die religiöse Vielfalt, so Herrmann, gehöre zum Freistaat. In den USA ist die Zahl der Maserninfektionen auf dem höchsten Stand seit 35 Jahren gestiegen. Mehr als 2300 Fälle wurden laut Behörden dieses Jahr bislang registriert. Fast 70% der Infizierten sind Kinder und Jugendliche. Experten führen den Anstieg auf sinkende Impfquoten zurück. Gesundheitsminister Kennedy verbreitet immer wieder Falschbehauptungen über Impfungen.
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5: Hier die aktuellen Meldungen von den Straßen bei uns in der Region. Wenn ihr gerade auf der A93 Holledau in Richtung Regensburg unterwegs seid, fahrt zwischen den Anschlussstellen Regensburg Süd und Regensburg Prüfening vorsichtig. Hier kommt es zu Verzögerungen wegen einer Baustelle.
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7: An der Donau sitzen, am Weiher, bisschen grillen und sich noch unterhalten. Das geht heute, aber nehmt euch vielleicht doch eine Jacke mit zum Überziehen. Denn in der Nacht kühlt es jetzt recht schnell runter auf 8 bis 13 Grad. Es bleibt aber trocken und klar. Der Wettertrend. Morgen wird es dann wieder sonnig. Der Sonntag startet mit viel Sonnenschein. Die Temperaturen steigen im Laufe des Tages auf 27 Grad. Und auch die kommenden Tage geht's erstmal mit Sonnenschein und blauem Himmel weiter.
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1: Hier die wichtigsten Meldungen von den Straßen bei uns in der Region. Fahrt auf der Art 93 Holledau in Richtung Regensburg vorsichtig. Zwischen Regensburg Süd und Regensburg Prüfening kommt es zu Behinderungen wegen einer Baustelle.
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3: An der Donau sitzen, am Weiher, bisschen grillen und sich noch unterhalten. Das geht heute, aber nehmt euch vielleicht doch eine Jacke mit zum Überziehen. Denn in der Nacht kühlt es jetzt recht schnell runter auf 8 bis 13 Grad. Es bleibt aber trocken und klar. Der Wettertrend: Morgen wird es dann wieder sonnig. Der Sonntag startet mit viel Sonnenschein. Die Temperaturen steigen im Laufe des Tages auf 27 Grad. Und auch die kommenden Tage geht's erstmal mit Sonnenschein und blauem Himmel weiter.
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3: Ich bin Hendrik Daum. Rund 250.000 Menschen sind in Frankreich und Spanien vor den massiven Waldbränden in Sicherheit gebracht worden, unter ihnen auch viele Touristen. Im Südwesten Frankreichs haben die anhaltenden Brände eine der größten Evakuierungsaktionen in der Geschichte des Landes ausgelöst. Neben der Feuerwehr beteiligen sich dort auch bis zu 1.000 Soldaten an den Löscharbeiten. In Spanien ist der Großraum Madrid besonders betroffen. Beim Christopher Street Day in Berlin sind Hunderttausende zur Parade für eine tolerante Gesellschaft gekommen. Mit Regenbogenfahnen, bunten Kostümen und viel Glitzer zogen sie durch die Hauptstadt. Mehr von Thomas Brockt.
4: Der Berliner CSD ist einer der größten in Europa und wie immer mit einer klaren Botschaft. Wir wollen ein Zeichen für Demokratie und Vielfalt setzen. Weltweit stehen queere Menschen immer mehr unter Druck, sagen die Veranstalter. Zum einen würden schon bestehende Rechte teilweise wieder abgeschafft. Außerdem gäbe es immer mehr Hasskriminalität. Man wolle nicht leiser, sondern lauter werden, bis alle Menschen in Deutschland frei, sicher und selbstbestimmt leben können.
3: Arbeitgeberpräsident Dulger warnt vor zusätzlichen zweistelligen Milliardenkosten durch die angekündigte Rentenreform. Teil der Reform ist ja eine neue Kapitalrente, für die Arbeitgeber und Beschäftigte zusätzlich zum normalen Beitrag 2% des Bruttoeinkommens zahlen sollen. Dulger sagt, wer eine kapitalgedeckte Säule aufbauen will, der muss die Beitragsbelastung dafür aber an anderer Stelle senken. In den USA ist die Zahl der Maserninfektionen auf den höchsten Stand seit 35 Jahren gestiegen. Mehr als 2300 Fälle wurden laut Behörden dieses Jahr bislang registriert. Fast 70% der Infizierten sind Kinder und Jugendliche. Experten führen den Anstieg auf sinkende Impfquoten zurück, denn Gesundheitsminister Kennedy verbreitet immer wieder Falschbehauptungen über Impfungen. In Bayreuth sind am Abend die diesjährigen Richard-Wagner-Festspiele eröffnet worden. Wegen ihres 150-jährigen Bestehens gibt es am Eröffnungstag diesmal keine Opernpremiere, sondern einen Festakt, unter anderem mit Beethovens 9. Symphonie. Auch in diesem Jahr ist wieder viel Politprominenz auf dem roten Teppich vor dem Bayreuther Festspielhaus vertreten gewesen. Bundeskanzler Merz etwa kam mit Ehefrau Charlotte. Den größten Applaus aber der Zaungäste, den bekamen seine Vorvorgängerin Angela Merkel. Sie und ihr Mann Joachim Sauer sind ja seit vielen Jahren Stammgäste am Grünen Hügel.
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5: Hier die aktuellen Meldungen von den Straßen bei uns in der Region. Wenn ihr gerade auf der A93 Holledau in Richtung Regensburg unterwegs seid, fahrt zwischen den Anschlussstellen Regensburg Süd und Regensburg Prüfening vorsichtig. Hier kommt es zu Verzögerungen wegen einer Baustelle.
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7: An der Donau sitzen, am Weiher, bisschen grillen und sich noch unterhalten. Das geht heute, aber nehmt euch vielleicht doch eine Jacke mit zum Überziehen. Denn in der Nacht kühlt es jetzt recht schnell runter auf 8 bis 13 Grad. Es bleibt aber trocken und klar. Der Wettertrend: Morgen wird es dann wieder sonnig. Der Sonntag startet mit viel Sonnenschein. Die Temperaturen steigen im Laufe des Tages auf 27 Grad. Und auch die kommenden Tage geht's erstmal mit Sonnenschein und blauem Himmel weiter.
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1: Hier die wichtigsten Meldungen von den Straßen bei uns in der Region. Fahrt auf der A93 Holledau in Richtung Regensburg vorsichtig. Zwischen den Anschlussstellen Regensburg Süd und Regensburg Prüfening kommt es zu Behinderungen wegen einer Baustelle.
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3: An der Donau sitzen, am Weiher, bisschen grillen und sich noch unterhalten. Das geht heute, aber nehmt euch vielleicht doch eine Jacke mit zum Überziehen. Denn in der Nacht kühlt es jetzt recht schnell runter auf 8 bis 13 Grad. Es bleibt aber trocken und klar. Der Wettertrend. Morgen wird es dann wieder sonnig. Der Sonntag startet mit viel Sonnenschein. Die Temperaturen steigen im Laufe des Tages auf 27 Grad. Und auch die kommenden Tage geht's erstmal mit Sonnenschein und blauem Himmel weiter.
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1: Ich bin Hendrik Daum. Rund 250.000 Menschen sind in Frankreich und Spanien vor den massiven Waldbränden in Sicherheit gebracht worden, unter ihnen auch viele Touristen. Im Südwesten Frankreichs haben die anhaltenden Brände eine der größten Evakuierungsaktionen in der Geschichte des Landes ausgelöst. Neben der Feuerwehr beteiligen sich dort auch bis zu 1.000 Soldaten an den Löscharbeiten. In Spanien ist der Großraum Madrid besonders betroffen. Beim Christopher Street Day in Berlin sind Hunderttausende zur Parade für eine tolerante Gesellschaft gekommen. Mit Regenbogenfahnen, bunten Kostümen und viel Glitzer zogen sie durch die Hauptstadt. Mehr von Thomas Brockt.
2: Der Berliner CSD ist einer der größten in Europa und wie immer mit einer klaren Botschaft. Wir wollen ein Zeichen für Demokratie und Vielfalt setzen. Weltweit stehen queere Menschen immer mehr unter Druck, sagen die Veranstalter. Zum einen würden schon bestehende Rechte teilweise wieder abgeschafft. Außerdem gäbe es immer mehr Hasskriminalität. Man wolle nicht leiser, sondern lauter werden, bis alle Menschen in Deutschland frei, sicher und selbstbestimmt leben können.
1: Arbeitgeberpräsident Dulger warnt vor zusätzlichen zweistelligen Milliardenkosten durch die angekündigte Rentenreform. Teil der Reform ist ja eine neue Kapitalrente, für die Arbeitgeber und Beschäftigte zusätzlich zum normalen Beitrag 2% des Bruttoeinkommens zahlen sollen. Dulger sagt, wer eine kapitalgedeckte Säule aufbauen will, der muss die Beitragsbelastung dafür aber an anderer Stelle senken. In Bayreuth sind am Abend die diesjährigen Richard-Wagner-Festspiele eröffnet worden. Wegen ihres 150-jährigen Bestehens gibt es am Eröffnungstag diesmal keine Opernpremiere, sondern einen Festakt, unter anderem mit Beethovens 9. Symphonie. Auch in diesem Jahr ist wieder viel Politprominenz auf dem roten Teppich vor dem Bayreuther Festspielhaus vertreten gewesen. Bundeskanzler Merz etwa kam mit Ehefrau Charlotte. Den größten Applaus aber der Zaungäste, den bekamen seine Vorvorgängerin Angela Merkel. Sie und ihr Mann Joachim Sauer sind ja seit vielen Jahren Stammgäste am Grünen Hügel.
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3: Hier die aktuellen Meldungen von den Straßen bei uns in der Region. Fahrt auf der A93 Holledau in Richtung Regensburg vorsichtig. Zwischen den Anschlussstellen Regensburg Süd und Regensburg Prüfening kommt es zu Verzögerungen wegen einer Baustelle.
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4: Die Nacht kommt relativ frisch daher mit 8 bis 13 Grad kühlt es ordentlich runter. Es ist allerdings relativ windstill und vor allem auch trocken. Der Wettertrend, der Sonntag wird wunderschön, genauso wie der Samstag. Viel Sonnenschein, blauer Himmel, kaum ein Wölkchen in Sicht und bis zu 27 Grad. Und auch der Start in die neue Woche wird dann ähnlich. Der Sommer bleibt erstmal bei uns.
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1: Hier die aktuellen Meldungen von den Straßen bei uns in der Region. Fahrt auf der A93 Holledau in Richtung Regensburg vorsichtig. Zwischen Regensburg Süd und Regensburg Prüfening kommt es zu Behinderungen wegen einer Baustelle.

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1: Ich bin Hendrik Daum. In Berlin hat nach Angaben der Polizei ein Fahrzeug mehrere Menschen beim Christopher Street Day angefahren. Bei dem Vorfall sei mindestens ein Mensch getötet worden. 14 weitere Menschen würden wegen Verletzungen derzeit behandelt. Die Polizei fahndet nach dem Täter. Direkt vor Ort ist für uns Timo Reim am Tiergarten in Berlin.
2: Direkt vor dem Tiergartentunnel blinkt und wimmelt es nur so von Polizei, Feuerwehr und Blaulicht. Nach aktuellen Informationen ist von der Linierstraße kommt ein Transporter scharf rechts in den Tiergartentunnel abgebogen. Es gibt mehrere Verletzte, sagt die Polizei, und ein Täter ist bisher noch nicht gefasst. Aktuell läuft die Fahndung wohl mit Hochdruck und die Situation hier vor Ort ist angespannt. Der Tiergartentunnel ist natürlich komplett gesperrt und auch der CSD ist inzwischen vom Veranstalter offiziell abgebrochen worden. Und die Menschen verlassen teilweise in Panik mit Tränen den Ort hier.
1: Die Bayreuther Festspiele haben sich zum 150. Jubiläum klar gegen einen Rechtsruck in Politik und Gesellschaft gestellt. Festspielleiterin Katharina Wagner rief beim Festakt dazu auf, Nein zu sagen zu Rassismus, Chauvinismus und einer Verharmlosung der Geschichte. Sie verwies dabei auch auf die enge Verknüpfung ihrer Familie mit dem NS-Regime und die besondere Verantwortung der Festspiele. Das Jubiläum sei deshalb weit mehr als ein Anlass zu feiern, betonte Wagner. Ziel müsse es sein, die Tradition ernst zu nehmen, ohne sie zu verklären. Immer mehr Menschen müssen vor den massiven Waldbränden in Frankreich und Spanien fliehen. Allein in Frankreich wurden mittlerweile rund 200.000 Menschen in Sicherheit gebracht. Die Flammen wüten vor allem in der Region rund um Bordeaux. Und in Spanien sind rund 70.000 Menschen betroffen, wie Julia Macher berichtet.
3: Die spanische Regierung spricht von einer sehr komplexen Lage, die man bisher so noch nicht erlebt habe. Vor allem die kräftigen Windböen bereiten den Rettungskräften Sorgen. Mehr als 3000 Feuerwehrleute sind im Einsatz und bekämpfen die Flammen aus der Luft und vom Boden. Die Europäische Union schickt 4 Löschflugzeuge zur Unterstützung.
1: In den USA ist die Zahl der Maserninfektionen auf den höchsten Stand seit 35 Jahren gestiegen. Mehr als 2300 Fälle wurden laut Behörden dieses Jahr bislang registriert. Fast 70% der Infizierten sind Kinder und Jugendliche. Experten führen den Anstieg auf sinkende Impfquoten zurück, denn Gesundheitsminister Kennedy verbreitet immer wieder Falschbehauptungen über Impfungen.
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4: Hier die aktuellen Meldungen von den Straßen bei uns in der Region. Fahrt auf der A93 Holledau in Richtung Regensburg vorsichtig. Zwischen Regensburg Süd und Regensburg Prüfening kommt es zu Behinderungen wegen einer Baustelle.
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5: Die Nacht kommt relativ frisch daher mit 8 bis 13 Grad kühlt es ordentlich runter. Es ist allerdings relativ windstill und vor allem auch trocken. Der Wettertrend, der Sonntag wird wunderschön, genauso wie der Samstag. Viel Sonnenschein, blauer Himmel, kaum ein Wölkchen in Sicht und bis zu 27 Grad. Und auch der Start in die neue Woche wird dann ähnlich. Der Sommer bleibt erstmal bei uns.

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1: Hier die aktuellen Meldungen von den Straßen bei uns in der Region. Fahrt auf der A93 Holledau in Richtung Regensburg vorsichtig. Zwischen den Anschlussstellen Regensburg Süd und Regensburg Prüfening kommt es zu Behinderungen wegen einer Baustelle.

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